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1: 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So. 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
1: Was ist das Wichtigste?
2: Wir reden noch über H2O, plötzlich mehr Jungfrau.
1: Ja, aber doch erst um 10.
2: Oh.
1: Ja.
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1: Und hier geht's jetzt weiter mit Liebe, Hass von Naht. Nant.
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1: Ja.
2: So. Die Serie über die drei Freundinnen Emma, Cleo und Ricky, die sich bei...
1: Oder auch Emma, Cleo.
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1: Mit Henrik Ritzelka. Der Konflikt der USA und des Irans verschärft sich weiterhin. Das berichtet die Tagesschau. Trotz der Unterzeichnung eines Rahmenabkommens vor zwei Wochen greifen sich beide Kriegsparteien an. 4 Tage nach dem Erdbeben in Venezuela steigt die Zahl der Todesopfer immer noch. Das berichtet das ZDF. Über 1400 Menschen sind bereits gestorben, Zehntausende werden weiterhin vermisst. In Deutschland wurde ein neuer Temperaturhöchstwert gemessen, das berichtet die Tagesschau. Am dritten Tag in Folge ist gestern mit 41,7 Grad Celsius ein neuer Temperaturhöchstwert erreicht worden. Der Bochumer Agit Kabayel ist Schwergewichtsweltmeister im Boxen, das berichtet der WDR. Nach knapp 100 Jahren ist wieder ein deutscher Boxer vom Verband WBC zum Schwergewichtsweltmeister ernannt worden.
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3: Ja, es ist aktuell, haben wir 19 Grad, es ist ein bisschen bewölkt. Heute im Tagesverlauf wird es aber noch richtig, richtig warm. 27 Grad sind da drin. Heute Nacht gehen die Temperaturen dann wieder ein Stück runter. Da haben wir 22 Grad und es zieht sich zu. Und morgen früh geht es mit 21 Grad und leichtem Regen weiter.
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3: Der WDR-Verkehr hat eine Meldung für euch. Die A40 Dortmund Richtung Duisburg zwischen Bochum-Hamme und dem Dreieck Essen-Ost. Etwa 10 Minuten plus 5 Kilometer stockender Verkehr. Kommt gut und sicher überall an.
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3: Die Frühschicht, die hört mit Moritz, mit Finn und mit Henrik, der für uns Nachrichten spricht. Hallo alle miteinander.
4: Guten Morgen.
3: Ja, die gröbste Hitze haben wir überstanden. Im Studio sind es aber immer noch viel zu warme Grad. Ich hoffe, wir schmelzen nicht dahin. Was erwarten uns heute? Das übliche Programm, behaupte ich mal. Fußball, ja. Musik, noch ein bisschen ungefähr Fußball, aber da kommen wir erst hin.
4: Die einzige jetzt Konstante in eurem Leben.
3: Genau. Das und dass wir die beste Musik spielen, und zwar To Be Sexy von Joe, The Man, The Music.

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0: Lincoln Beef von Kelela hier bei CT das Radio in der Frühschicht mit, ja, mit uns wie immer eigentlich, ne? Mit Henrik, Moritz und mir Finn. Und wir haben ja eine von vielen Traditionen hier, nämlich, dass wir uns immer schön Alben generieren lassen, weiter fleißig. Und mal so gucken, was ist denn so das beste Album, was wir dann alle zwei Wochen vorstellen können. Und Moritz, du hast ja auf jeden Fall auch ein Album von einer Band, die zwar nicht mehr zusammen ist, aber die sehr, sehr gute Alben gemacht hat.
1: Genau, ich habe das dritte Studioalbum der White Stripes mitgebracht, White Blood Cells heißt es, 2001 erschienen. White Stripes ja irgendwie inzwischen ikonisches Duo mit Jack White und Mac White, die ja auf eine Weile verheiratet waren, jetzt länger schon getrennt sind, auch musikalisch getrennt sind. Das dritte Album ist so das erste, ja, irgendwie große White Stripes Album, wo die ersten großen Hits drauf waren. Entstanden ist es so während der Phase von so einem Garage Rock Revival, so in den späten 90ern, früheren 2000ern war das. Und es ist halt wirklich so das Durchbruchsalbum von denen. Das davor, das zweite Album, The Style, das hatte auch schon ein bisschen Aufmerksamkeit generiert, aber mit dem dritten Album White Blood Cells haben sich wirklich in diesen Garage Rock Olymp quasi rein gemeißelt, wenn man das so sagen kann. Das hat halt so alle Elemente, die so White Stripes Alben haben, also diese sehr lo-fiige Produktion, sehr roh, ist auch irgendwie gewollt unpoliert das Ganze und mix halt, was Jack White in der Zukunft noch sehr viel mehr machen sollte, ja, in den klassischen so Garage Rock und Punk sehr viel Blues und Rock'n'Roll Elemente rein. Genau, das ist so das quasi Schema, nachdem spätere White Stripes Alben folgen. Auch was die Besetzung angeht, ist wirklich nur eine Gitarre, ein Schlagzeug, ein Gesang und das ist eigentlich das Simpelste, was man so musikalisch bei denen machen kann. In späteren Alben kommt dann auch noch mal ein Klavier dazu, vielleicht an der einen oder anderen Stelle oder mal ganz, ganz später so eine Horn-Section. Aber diese reduzierten Arrangements und diese hohe Dynamik, das ist so für mich das, was das Album ausmacht. Und was auch für mich noch mehr ausmacht, ist irgendwo, dass es ganz offensichtlich so ein DIY-Ding gewesen ist. Also man hat jetzt nicht das fancy große Studio dabei, sondern man hat halt wirklich das so rough, wie es nun irgendwie geht. Oder wie siehst du das, Finn?
0: Ja, also ich würde auch sagen, dass der Appeal der White Stripes damals wirklich war, wie du schon sagtest, dass es halt eben nicht so wirkte, dass es so ultra kommerzialisiert ist. Und gut, du hast auf Elephant dann zwei Jahre später hast du natürlich Seven Nations Army, was natürlich so der größte Hit werden sollte, aber das war eigentlich nie so das Ding. Ich habe den beiden immer total abgekauft, dass sie das einfach machen, weil sie da richtig Bock drauf hatten. Und ja, also ich würde auch sagen, also White Blood Cells ist wahrscheinlich noch so das mit Elephant das rundeste Ding, auch wenn ich generell sagen muss, deren ganze Diskografie ist echt bis zum Ende eigentlich echt ziemlich gut. Ja. Also haben dann in Würde aufgehört, muss man sagen. 2007 war dann ihr letztes Album. Aber ja, also White Blood Cells, ich finde, du hast es eigentlich schon ziemlich gut auf den Punkt getroffen. Einfach hervorragender Garage Rock.
1: Aber falls ihr euch jetzt fragt, wie das denn überhaupt klingt, ich habe einen kleinen Supercut zusammengestellt, den könnt ihr mal hören.

0: Henrik, renn nicht weg. Du hast das Album auch gehört oder reingehört. Was ist so dein Eindruck vom Album?
1: Also ich habe es mir erstmal auf Spotify angeguckt, muss ich sagen. Und dann sehe ich so, ja, die Songs sind irgendwie schon in meiner Bibliothek. Also ich hatte die irgendwie gar nicht so richtig auf dem Schirm. Aber gefällt mir sehr. Also ihr hattet gesagt, sehr viele verschiedene Einflüsse, irgendwie so ein bisschen Blues dabei. Aber auch so harte, oder was heißt harte, schnelle, punkige Energie. Ich muss sagen, vor allem Fell in Love with a Girl fand ich jetzt so beim Hören, ist irgendwie so herausgestochen. Ja, du hast gesagt, ist irgendwie vielleicht so die erste, ja, größere Nummer, die sie dabei hatten. Also ich bin sehr glücklich, dass ihr mir das empfohlen habt. Also ich glaube, ich würde es in meiner Freizeit auch weiterhören.
0: Ja, das ist doch sehr schön. Damit haben wir doch unseren Job quasi schon getan. Ja,
1: sehr gut.
0: Ich muss beim Hören, als ich wieder reingehört habe, muss ich sagen, danach habe ich mir Elephant angehört und das ist schon irgendwie das bessere Album. Natürlich, Seven Nation Army ist mega overplayed irgendwo und fällt auch so stilistisch irgendwie sehr raus bei dem Album, aber das ist fast noch die rundere Sache für mich. Also White Blood Cells, großartiges Album. Den Nachfolger Elephant habe ich noch ein bisschen lieber, weil gerade so die unbekannteren Songs, die haben es halt echt in sich.
2: Auf jeden Fall.
0: Aber Finn, du hast es eingangs schon gesagt, also White Stripes Diskografie komplett stark die ganze Zeit.
2: Ja.
0: Wir hören jetzt einfach mal trotzdem in den Opener von White Blood Cells rein. Hier ist Dead Leaves and the Dirty Ground.

0: Wer für warme Sommerabende noch eine Beschäftigung sucht, wird vielleicht jetzt fündig. Der französische Boulesport findet draußen auf Sandplätzen statt und ist für jeden zugänglich. CT-Reporterin Jamie Meurer hat sich damit einmal näher beschäftigt.
1: Es ist Sommer. Menschen fahren in den Urlaub und während manche die Reise genießen, hoffen andere auf ein Souvenir. Doch statt Magneten oder Postkarten können auch ganze Sportarten mitgebracht werden. Boule oder genauer gesagt Pétanque ist ein Präzisionsspiel, welches mit Metallkugeln gespielt wird. Genaueres dazu erklärt Caro Brinkhoff, die seit einiger Zeit regelmäßig am Springerplatz in Bochum anzutreffen ist.
2: Dabei geht es darum, dass

0: man in Teams spielt, entweder kann man tête-à-tête, also alleine spielen, oder ein Doublett, da spielt man 2 gegen 2, oder ein Triplett, das sind dann 3 gegen 3 Personen. Und dann geht es darum, mit seinen eigenen Kugeln am nächsten, wie es geht, an die Zielkugel zu kommen.
1: Die Zielkugel, welche im ersten Wurf platziert wird, nennt sich Sau. Danach werden Kugeln durch einen Wurf so nah wie möglich an die Sau gelegt oder die Kugel des gegnerischen Teams durch einen gezielten Wurf weggeschossen. Um Bull zu spielen, muss eine kugelspielbegeisterte Person keinen Verein angehören, denn öffentliche Plätze, um sich auszuprobieren, finden sich in ganz NRW. So gibt es zum Beispiel in der Innenstadt hinter dem Musikforum den Springerplatz oder in Riemke das Urban Green. An offiziellen Wettbewerben hat sich Caro auch schon versucht.
0: Ich habe letztes Jahr zumindest schon mal die ein oder andere Quali gespielt, mich aber leider nicht qualifizieren können. Ich habe ja auch noch nicht so lange, dass ich im Bullsport unterwegs bin, und die Leute sind da wirklich sehr stark und spielen sehr, sehr gut. Ich habe einmal aber die Landesmeisterschaft der Doublett-Frauen gespielt letztes Jahr und werde mich dieses Jahr bei den Triplett-Frauen sehen lassen und auch beim Doublett, und wollte auch das Tête-à-Tête mal angehen.
1: Um einen Einstieg in das Spiel zu finden, braucht es nicht viel. Kugeln können für den Anfang preisgünstig online aus zweiter Hand erworben werden oder man fragt direkt am Platz nach. Denn die Wahrscheinlichkeit ist hoch, dass jemand ein zweites Paar Kugeln dabei hat. Die Community um Buhl in Bochum ist groß und lädt gerne dazu ein, teilzuwerden.
0: Mir gefällt am meisten, dass es sehr inklusiv ist. Also es ist tatsächlich ziemlich egal, fast egal, in welcher körperlichen Verfassung man ist, in welchem Alter man ist, welchem Geschlecht man sich zugehörig fühlt. Also es ist wirklich ein Sport, der sehr inklusiv ausgeführt werden kann. Und alle können gemeinsam spielen, ganz übergreifend, das macht Spaß.
2: Wenn ihr jetzt auch Lust auf das Kugelspiel aus Frankreich bekommen habt, dann schaut doch gerne mal im Urban Green oder am Springerplatz vorbei.

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1: Mit Henrik Ritzelka. Der Konflikt der USA und des Irans verschärft sich weiterhin. Das berichtet die Tagesschau. Trotz der Unterzeichnung eines Rahmenabkommens vor zwei Wochen greifen sich beide Kriegsparteien an. Die USA und der Iran werfen sich dabei gegenseitig den Bruch des vorläufigen Waffenstillstandes vor. Während die USA die iranische Südküste beschoss, feuerte die iranische Revolutionsgarde Raketen und Drohnen auf Infrastrukturziele der US-Armee. Auch Israel greift weiter im Süden des Libanon an. 4 Tage nach dem Erdbeben in Venezuela steigt die Zahl der Todesopfer noch immer. Das berichtet das ZDF. Über 1400 Menschen sind bereits gestorben, 10.000 werden weiterhin vermisst. Mittlerweile sind auch Hilfskräfte aus anderen Ländern eingetroffen. US-Rettungskräfte haben gestern ein 9 Monate altes Baby und die Mutter aus den Trümmern gerettet. Laut UNICEF sind rund 1,8 Millionen Menschen auf humanitäre Hilfe angewiesen. In Deutschland wurde ein neuer Temperaturhöchstwert gemessen, das berichtet die Tagesschau. Am dritten Tag in Folge ist gestern mit 41,7 Grad Celsius ein neuer Temperaturhöchstwert erreicht worden. Gemessen wurde dieser Wert im brandenburgischen Niesemünde-Koschen. Auch in den vergangenen Nächten kühlte es sich je nach Ort nicht unter 28 Grad ab. Ab heute könnte sich dann allerdings ein bisschen mehr abkühlen. Der Bochumer Agit Kabayel ist Schwergewichtsweltmeister im Boxen, das berichtet der WDR. Nach knapp 100 Jahren ist wieder ein deutscher Boxer vom Verband WBC zum Schwergewichtsweltmeister ernannt worden. Agit Kabayel ist damit der erste Deutsche seit 1932, der diesen Titel führen darf. Der ukrainische Weltmeister Alexandra Usyk hatte zuvor angekündigt, seinen Titel abzugeben und auf einen Kampf mit Kabayel verzichtet. Kabayel dankt in einem Post auf Instagram seinen UnterstützerInnen und verspricht, den Titel so lange zu halten, wie er nun könne.
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3: Ja, wir haben gerade 23 Grad. Meine Wetter-App sagt mir, es soll auch leicht regnen. Sehe ich gerade aber nicht, wenn ich so aus dem Studio gucke. Also hoffentlich kommt hier trocken Richtung Vorlesung. Wenn wir dann aber so 12 Uhr erreichen, gehen wir aber auf 27 Grad hoch. Die super heißen Tage sind ja zum Glück überstanden. Und wir haben einfach sehr schönes Sommerwetter, 27 Grad. Abends haben wir auch weiter noch 26 Grad. Aber keine Sorge, in der Nacht kühlt es runter auf 22 Grad. Und ihr könnt dann alle hoffentlich besser schlafen.
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3: Der WD-Verkehr hat 2 Meldungen für euch. Einmal A45 Dortmund Richtung Hagen, Zwischenkreuz Dortmund Nordwest und Kreuz Dortmund West, etwa 10 Kilometer plus 5 Kilometer stockender Verkehr. Und dann einmal A40 Dortmund Richtung Duisburg zwischen Dreieck Bochum West und Dreieck Essen Ost, etwa 10 Minuten plus 5 Kilometer stockender Verkehr.
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3: 8.32 Uhr, ihr hört die Frühschicht bei CT, das Radio, mit Henrik mit den Nachrichten, Moritz und mir, Finn. Ja, wir sind noch nicht mal eine halbe Stunde drin und haben schon ein fantastisches Album besprochen und Nachrichten über alle Welt natürlich gehört. Ich würde sagen, wir bleiben so ein bisschen thematisch musikalisch jetzt erstmal weiter in der ersten Stunde, Moritz, oder?
4: Ja, habe ich gar nichts gegen.
3: Habe ich auch nichts gegen. Und wobei ich auch nichts gegen habe, ist weitere Musik. Mein Gott, Ashufai Shai featuring Rashid Al-Jah. Mein Gott, das ist mal ein Titel, den hört ihr jetzt hier.

0: Ja, mir wurde gerade von Finn gesagt, es ist unmöglich, eine gute Überleitung von Bompty von The Star zum nächsten Segment zu finden. Es geht um ein Album, das Finn generiert wurde, also dir, Finn.
1: Ja.
0: Und es ist wirklich ein komplett anderer Sound, ein komplett anderer Vibe, als was wir gerade gehört haben.
1: Ja, ich glaube, das kann man schon so sagen. Es geht um, ja, also man kann mit großen Selbstbewusstsein wahrscheinlich sagen, dem mit größten What-If der Musikgeschichte, nämlich Jeff Buckley, der hat 1994 ein Album rausgebracht, das den Titel Grace hat, und das ist bis heute so eins der meist zelebriertesten Alben aller Zeiten, kann man glaube ich schon so sagen. Und es ist tatsächlich auch so sein einziges, gut, ich werfe da später noch was mit rein, aber so sein einziger richtiger Studio-Release, den er selber released hat. Denn leider ist er 1997 in Mississippi ertrunken, da gibt es so viele Mythen drum, war es Suizid oder war es ein Unfall, er ist da mit Klamotten reingegangen. Ja, auf jeden Fall natürlich ein großer Verlust, natürlich sowohl menschlich als auch musikalisch, aber das Album ist natürlich bis heute ein Meisterwerk über ja so Herz, Schmerz, Vergänglichkeit und ja wirklich auch von vielen anderen KünstlerInnen halt ja gelobt. Ich selber höre es auch immer wieder gerne, auch wenn es jetzt ein Album ist, ich weiß nicht, wie es dir da geht, Moritz, was ich jetzt nicht in jeder Lebenslage immer so gerne höre, weil es schon auch einen mal sehr runterziehen kann, finde ich.
0: Ja, das total, aber ich höre es persönlich auch immer liebend gerne mal wieder.
1: Ja.
0: Ist halt so ein Fall wie R.E.M.'s Automatic for the People, das funktioniert auch nicht immer, aber wenn ich es mal mache, dann hittet es auch richtig.
1: Ja, ich kann vor allem euch das empfehlen, zum Beispiel, wenn ihr mal so einen Spaziergang macht durch den Regen. Da funktioniert das auch sehr gut. Damit ihr vielleicht auch nochmal so einen kleinen Eindruck bekommt, habe ich nur mal so einen Mini-Supercut für euch noch mitgebracht.

0: Ja, da habt ihr jetzt, glaube ich, schon mal einen ganz guten Eindruck bekommen von so diesen, ja, ein bisschen von Herzschmerz geprägten Vibe, aber auch eben großartigen Gesang. Und die, ja, die Halleluja-Adaption, die ihr natürlich da auch gerade gehört habt, ist ja auch somit die beste, die es wahrscheinlich gibt. Das hat er einfach zu seinem ganz eigenen Song gemacht und davor habt ihr noch So Real gehört und Lover You Should Come Over. Die Live-Auftritte von Jeff Buckley sind auch ziemlich legendär. Es gibt, glaube ich, Dutzende Complications in den 3 Jahren, wo er dann getourt ist. Dazu noch, ich habe ja gerade gesagt, das einzige Album ist Grace, aber tatsächlich wurde auch 1998 noch ein posthumes Album herausgebracht, nämlich Sketches for My Sweetheart the Drunk. Ist jetzt nicht so gut wie Grace, aber hat mit Everybody Wants You einen seiner besten Songs, würde ich sagen. Aber neben dem musikalischen Moritz hat er ja auch eigentlich so eine relativ bewegte Familiengeschichte gehabt, ne?
1: Ja, genau. Und zwar, ich weiß nicht, ob er dir schon untergekommen ist, bei den 1001 Alben, die man gehört haben muss, bevor man stirbt, ist die Person jedenfalls auch dabei, sein Vater, Tim Buckley.
0: Ja.
1: Der hat auch Musik gemacht und als ich vor ein paar Jahren dann mal gedacht habe, ach, höre ich mal in die Musik von seinem Vater rein, da war ich ein bisschen irritiert, weil das ja jetzt wirklich ein sehr, sehr ruhiger Sound und alles. Ja. Sein Vater macht so einen improvisierten, noisigen Jazz-Folk irgendwo. Das ist mal was ganz anderes, aber eine wilde Reise, wenn man will. Und was ich auch noch erwähnen will, ich muss ja alles irgendwie auf Radiohead münzen.
0: Natürlich.
1: Als Radiohead 1994 Jeff Buckley live gesehen haben, hat sie das zu Fake Plastic Trees aus dem 2. Album The Bends inspiriert. Mm. Das heißt, da geht auch sehr viel Credit an Herrn Buckley Junior, dass er das ermöglicht hat. Aber ja, letzten Endes wirklich, hört ihr die Musik von seinem Vater an. Sie ist ein wilder Fiebertraum.
0: Ja, das werde ich auf jeden Fall dann nochmal tun. Das klingt auf jeden Fall nach einer Sache, die ich mir jetzt nicht entgehen kann. Übrigens auch Robert Plant von Led Zeppelin hat selber auch gesagt, ich wünschte, ich könnte so singen wie Jeff Buckley. Also der Mann, obwohl er so kurz gelebt hat, hat er wirklich einen erstaunlichen Einfluss gehabt auf die Musikgeschichte. Ich würde sagen, jetzt hören wir nochmal den Titeltrack in voller Länge. Nicht von Tim Buckley, aber von Jeff Buckley, Grace.

0: Dies war das von Jeff Buckley, der Titeltrack von einem Album, das Finn zugespielt wurde, weil er es hören musste und er hat es gehört. Und das freut uns alle. Uns wurde noch ein weiteres Album zugeschustert, das wir jetzt beide hören mussten, weil wir haben ja unser schicksalshaftes Rad, das uns sagt, was für ein Genre, mit welchem wir uns beschäftigen müssen. Finn, wir hatten Neues. Was haben wir für ein Album bekommen?
1: Ja, jetzt wieder ein ganz wilder Cut von Jeff Buckley, schönen Gesang zu dem Genre Noise. Und es gibt ja auch Noise Rock, das wirklich dann noch ein bisschen zugänglicher ist. Und wir haben allerdings Going Places von den Yellow Swans, was jetzt schon nicht gerade so ein, sagen wir mal, einsteigerfreundliches Album ist, würde ich sagen. Das ist das finale Album von der Band Yellow Swans. Also es besteht aus zwei Amerikanern, nämlich Pete Swanson und Gabriel Saloman. Und die haben halt auch schon so ein, kann man sagen, so ein, sagen wir mal, so ein Space-Ambient-Approach zu neues Musik. Das Ganze ist halt dann sehr sphärisch. Die haben viele Field-Recordings, erzeugen aber natürlich selber auch die Sounds, vor allem auch mit Synthesizern, aber auch, ja, das ist eigentlich alles so sehr mit einem Rauschen verbunden, auch ein bisschen kratzig. Also sie selber beschreiben es so als Psychedelic Noise. Ja, sie hatten jetzt noch 2023 eine EP rausgebracht mit Left Behind, aber eigentlich ist dieses Going Places so das finale Werk. Ich habe auch vorher noch nicht wirklich viel von denen gehört, mir wurde aber dann so ein bisschen gezwitschert, dass das wohl halt so ein ganz interessantes Album ist. Ich halte mich erstmal noch zurück, Moritz, mit meinen Eindrücken. Was waren denn so deine Eindrücke mit dem Album?
0: Ja, also es hat eigentlich so alles das erfüllt, was ich von einem neuen Album erwarte. Also es ist Neues, ja. Es ist aber auch wirklich jetzt gar nicht so unglaublich schwierig zu hören, fand ich tatsächlich. Gerade wenn man so ein bisschen dann doch eher im Hintergrund hält, ist es manchmal tatsächlich ganz, ganz so Music to Study to mäßig, für mich zumindest. Aber wenn man wirklich reinhört, das fand ich halt auch sehr überraschend, dann entdeckt man, aus wie vielen sehr durchdachten Elementen das Ganze eigentlich besteht.
1: Ja, also ich hatte es auch tatsächlich, ich hatte es einmal jetzt gehört, auch mal so nebenbei, habe ich es jetzt halt laufen lassen, aber dann über Kopfhörer mit ein bisschen mehr Konzentration dabei, hat das sich für mich auch nochmal wesentlich mehr entwickelt, doch wie, ja, wie kann man sagen, halt ausgefeilt die Sounds teilweise sind. Wir haben natürlich auch wieder einen kleinen Supercut für euch, damit ihr mal so ein bisschen reinhören könnt. Der wird dem Album natürlich nicht ganz gerecht, aber zumindest, dass ihr mal so ein bisschen einen Eindruck habt, was wir eigentlich hier gerade so erzählen.

0: Ja, das waren Ausschnitte von Liminal Spaces und von den finalen Song, der auch den, der quasi der Title-Track ist, Going Places. Und ja, also ich finde schon, ne, da, das ist jetzt so ein bisschen das, was du jetzt auch gerade beschrieben hast, dass das ist auf den ersten Blick vielleicht auch so, ja, okay, mein Gott, das ist jetzt der immer gleichbleibende Sounds, aber es verändert sich dann doch viel, wenn man wirklich dranbleibt, so kleine Details, ne?
1: Ja, das ist es halt genau. Das finde ich halt auch mega interessant bei genau so einer Art von Musik, weil da erwartest du es halt irgendwo nicht, dass sehr viel Gedanken da reingehen, aber trotzdem tun sie es halt.
0: Genau, also man muss sich das ja auch vorstellen, also natürlich, ne, gehen immer ein Album, ein Entstehungsprozess ist kompliziert, aber hier auch gerade, so, die gehen raus, machen irgendwelche Field Recordings, also, und dann musst du das irgendwie selber noch zusammenfilmen mit den Sounds, die du machst, damit es irgendwie noch einen Sinn ergibt. Die Live-Auftritte von denen sollen wohl auch total abgedreht gewesen sein. Die haben irgendwie für jede Live-Show ein komplett neues Konzept gehabt und haben dann auch super viel improvisiert. Leider spielen die jetzt nirgendwo mehr live, aber das, ich glaube, das wäre auch sehr, sehr interessant gewesen. Wir machen mal, würde ich sagen, jetzt auf jeden Fall eine Premiere. Ich würde die Behauptung einstellen, dass wahrscheinlich vielleicht noch nie in den Radiosendern Yellow Swan Song gespielt sein. Vielleicht auch schon, wer weiß. Auf jeden Fall, glaube ich, nicht bei CT das Radio. Wir hören mal den Opening-Track rein, Foiled von den Yellow Swans. Setzt euch am besten Kopfhörer auf.

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1: Mit Henrik Ritzelker. Der Konflikt der USA und des Irans verschärft sich weiterhin. Das berichtet die Tagesschau. Trotz der Unterzeichnung eines Rahmenabkommens vor 2 Wochen greifen sich beide Kriegsparteien an. 4 Tage nach dem Erdbeben in Venezuela steigt die Zahl der Todesopfer noch weiterhin. Das berichtet das ZDF. Über 1400 Menschen sind bereits gestorben, Zehntausende werden weiterhin vermisst. In Deutschland wurde ein neuer Temperaturhöchstwert gemessen, das berichtet die Tagesschau. Am 3. Tag in Folge ist gestern mit 41,7 Grad Celsius ein neuer Temperaturhöchstwert erreicht worden. Der Bochumer Agit Kabayel ist Schwergewichtsweltmeister im Boxen, das berichtet der WDR. Nach knapp 100 Jahren ist wieder ein deutscher Boxer vom Verband WBC zum Schwergewichtsweltmeister ernannt worden.
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3: Ja, wir haben weiterhin 23 Grad draußen. Die extreme Hitzewelle ist ganz gut überstanden. Jetzt wird mir auch nicht mal angezeigt, dass wir Regen draus haben. Das war vorher ja auch schon eine Lüge. Genau, wir haben 23 Grad, es ist leicht bewölkt. Und im Verlauf des Tages gehen wir auf angenehme bis relativ warme 27 Grad hoch. Schön dann in der 12 bis 18 Uhr Zeit. Abends bleiben wir so bei 26 Grad. Und in der Nacht kühlt es zumindest ein bisschen runter auf 22 Grad. Das heißt, ihr könnt hoffentlich alle wieder besser schlafen.
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3: Der WD-Verkehr hat 2 Meldungen für euch. Einmal die A40 Dortmund Richtung Duisburg zwischen Dreieck Bochum West und Dreieck Essen Ost etwa 10 Minuten stockender Verkehr. Und dann nochmal die A43 Recklinghausen Richtung Wuppertal zwischen Kreuz Herne und Bochum etwa 10 Minuten plus 4 Kilometer Stau. Ihr habt es gehört, 9:02 bei der Frühschicht bei CT, das Radio, mit Henrik bei den Nachrichten, Moritz und mir, Finn. Wir haben die erste Stunde hinter uns gelassen und sehr viel Musik. Jetzt gleich haben wir natürlich nochmal, wenn ihr fleißige Zuhörer seid, unser kleines Rad des Schicksals. Dann geht es aber natürlich um dieses kleine Event, was in Amerika momentan passiert, nämlich der Fußball-Weltmeisterschaft. Und ja, in der letzten Stunde lassen wir das nochmal ein bisschen offen, was da so passiert, würde ich sagen, oder?
4: Ja, würde ich sagen.
3: Das sagen wir so. Und jetzt haben wir einen Song von der Band, die Moritz sehr gerne mag, sehe ich gerade.
4: Nämlich. Oh, tun wir das?
3: Stone Over Water von
4: Death
3: Cab.
4: Sehr gut.
3: Raw Cutie. Viel Spaß.

0: Das war's, Dawn Over Water von Death Cab for Cutie aus ihrem aktuellen Album. Jetzt müssen wir wieder mal ein bisschen aufpassen, denn uns wurden neue Sachen generiert. Jedes Mal haben wir ein neues Genre dabei. Ich sag mal nur so viel, Finn, wir gehen nicht so ganz weit weg von Neues, aber es wird weniger noisy.
1: Es wird weniger noisy, sondern ein wenig verträumter, ruhiger, klavierlastiger teilweise auch. Wir gehen in das Genre Ambient. Moritz, Ambient ist, also das ist natürlich auch ein großes Genre, aber wie würdest du vielleicht den Leuten das noch so ein bisschen näher bringen?
0: Wenn ich es bewerben würde, würde ich sagen, es ist halt wirklich angenehm zu hören, eine Hintergrundmusik. Natürlich, man kann sich da sehr auch wieder reindenken, aber im Gegensatz zu Noise ist Ambient jetzt so die Art von Hintergrundmusik, die einfach gut im Hintergrund auch bleiben kann, die auch wirklich nicht irritierend ist. Meistens, manchmal gibt es noch so ein paar Einflüsse von dann doch eher so Noise-Sachen,
1: ja.
0: Aber klassischer Ambient ist halt sehr getragen, sehr sphärisch und eigentlich eine sehr, sehr schöne Art von Musik, wie ich finde.
1: Ja, das würde ich auch sagen. Und ich würde sagen, Moritz, mach du ruhig diesmal einmal den Anfang mit dem ersten Album, was du für unser Rad des Schicksals vorschlagen würdest.
0: Genau, ich habe so den vielleicht größten oder den zumindest Erfinder des Genres Ambient mitgebracht, und zwar Brian Eno. Von ihm kenne ich schon ein paar Alben, aber das Album, was ich mitgebracht habe, Ambient 4 on Land, ist ein absoluter Klassiker auch. Es ist das vierte aus einer Reihe, wie sich aus dem Namen vielleicht ableiten lässt. Habe ich noch nicht gehört, wäre ich sehr gespannt darauf, das zu hören. Finn, du hast auch ein Album von einem Artist, den ich schon kenne, aber das Album selbst nicht.
1: Genau, Tim Hacker ist, würde ich sagen, so in den, ja, seit den 2000ern so einer der erfolgreichsten und gefeiertsten Ambient Artists, hat da sehr, sehr viele gute Alben. Wir haben beide das sein Album von 2011, Rave Death 1972, gehört. Ich habe jetzt aber von Virgins aus 2013 mitgebracht, was wohl auch super sein soll, haben wir beide nicht gehört, da bin ich auch mal gespannt drauf. Sehr gespannt bin ich auch auf den nächsten Pick. Tatsächlich einer der einzigen Filme, die ich von diesem Regisseur noch nicht gesehen habe. Moritz, was hast du dabei?
0: Genau, filmmäßig weiß ich sowieso nicht. Gesehen habe ich den Film logischerweise auch nicht. Aber David Lynch kennt man natürlich als Regisseur für den Film Eraserhead. Hat er aber auch selbst den Soundtrack gemacht. Das soll wohl ein ziemlicher Ambient-Klassiker geworden sein. Darum, ich bin sehr gespannt, was dabei rumkommen würde, wenn es gepickt wird.
1: Fände ich auch sehr interessant. Ich habe als nächstes James Leyland Kirby, a.k.a. The Caretaker, dabei. Ist jetzt auch ein Musiker, der schon länger dabei ist. Hat jetzt auch so sein erstes Album auch schon 1999 rausgebracht. Das Album, was ich jetzt hier mit habe, das heißt, ein bisschen längerer Name, Empty Bliss Beyond the World. Und das ist so ein bisschen so sehr Space-Ambient. Das ist so richtig dieses, also ich werde zum Beispiel so Tim Hacker, Brian Eno, auch so viel noch mit Klavierelementen. Und hier ist es so richtig, so Synthesizer-sphärisches Ambient. Das heißt, das finde ich auf jeden Fall auch spannend. Was ist denn dein letzter Pick, Moritz?
0: Mein letzter Pick ist ein Album, das ich sehr lange für ein Swans-Album gehalten habe, weil einfach das Cover sehr nah an so diesen großen Swans-Alben ist, also Soundtracks for the Blind spezifisch. Und zwar von der Band Coil, das Album Time Machines. Habe ich noch nie wirklich reingehört, weil ich immer irgendwie gedacht habe, ach ja, da wird mir gerade Soundtracks for the Blind vorgeschlagen, dass ich das hören soll. Und ich war so, ja, das kenne ich schon. Ist aber ein ganz anderes Album, ist wohl ein sehr gutes Ambient-Album. Also wird Zeit, dass ich es höre, weil bisher habe ich nur aus eigener Dummheit nicht gehört.
1: Ja.
0: Aber Finn, du hast natürlich auch noch ein Album dabei.
1: Als letzten Pick habe ich von einer der einflussreichsten Ambient-Künstlerinnen, nämlich, ihr Künstlername ist Grupa, aber also eigentlich heißt sie halt Les Harris. Sie hat auch ja schon seit 2005 Ambient-Musik rausgebracht. Ich habe mir jetzt ihr 2011 Album rausgesucht, das heißt AIA Alien Observer. Ich muss sagen, das hat jetzt auch wieder sowas ein bisschen Spaciges. Ich finde das halt persönlich einfach sehr spannend, was Ambient-Musik angeht. Hab das Album aber auch nicht gehört. Ich würde sagen, jetzt haben wir alle Alben vorgestellt. Ich werde jetzt mal das Rad drehen.
0: Wir brauchen einen neuen Radsound.
1: Das ist auch fair. Ergeben hat sich The Caretaker tatsächlich.
0: Ah, okay.
1: Wie gesagt, Moritz und ich haben von den Alben alle nichts gehört. Das heißt, wir sind sowieso sehr gespannt. Das heißt, hier in dem Fall wird uns dann wohl Space Ambient erwarten. Mal gucken, ob wir dann in ferne Welten abgleiten durch musikalische Untermalung. Jetzt werden wir auf jeden Fall ein bisschen wieder in die Realität zurückgeholt, aber auch durch schöne Klänge, nämlich von Tim Hacker, The Piano Drum.

0: Ja, sehr sphärisch. The Piano Drop von Tim Hacker aus dem Album Rave Death 1972. Gerade steht ja so ein bisschen die WM an und da sind wir jetzt mit der Gruppenphase fertig. Deutschland hat es fast schon überraschend, muss man sagen, in das 16. Finale geschafft. Und wir wollen mal so ein bisschen für euch durchgehen, wer jetzt so wie gegeneinander spielt und was wir denken, wer davon ins Achtelfinale kommt. Wir fangen mal direkt mit Deutschland an gegen Paraguay. Finn, wie siehst du die Situation? Wer kommt weiter für dich?
1: Ja, also wenn ich mir das angucke, dann sage ich, Deutschland wird weiterkommen, aber es wird schwer, wir haben es gesehen gegen Ecuador, wird tricky. Was hast du, Henrik?
2: Ja, ich würde auch sagen, Deutschland kommt weiter, aber ich glaube, es wird nicht ein einfaches Spiel. Also wird schon knapp eher am Ende raus.
0: Ja, nach den letzten Leistungen, Deutschland kommt irgendwie weiter vielleicht, aber... Ja. Wenn ich gerade sehe, gegen wen Deutschland dann spielen würde, würde ich sagen, macht das Finale Schluss.
1: Wir sind ja gerade bei Block 1 und dazu gehört dann auch Frankreich und Schweden. Ich denke mal, wir sind uns wahrscheinlich alle einig, dass Frankreich gewinnt oder tippt hier irgendwer auf Schweden?
0: Schweden stärker, als ich gedacht hätte, dass sie sich ja mit Acht und Kracht qualifiziert haben, aber trotzdem, Frankreich kommt halt weiter.
1: Ja, und dann würde Deutschland, sagen wir mal, in unserer Rechnung jetzt auf Frankreich treffen.
0: Und das ist ein Ding der Unmöglichkeit.
1: Ich sag, also Frankreich ist, der Kader ist viel zu tief, Deutschland ist so anfällig über außen, die nehmen uns da auseinander mit deren Offensive. Also da würde Frankreich auf jeden Fall weiterkommen. Da sind wir uns in dem Fall einig. Dann haben wir den nächsten Block, da hat tatsächlich ein Spiel schon stattgefunden gestern Abend, nämlich Südafrika gegen Kanada. Da hat Kanada gewonnen, das heißt, wir können gar keine Prediction mehr abgeben. Allerdings können wir über ein sehr interessantes Spiel reden, Moritz. Du hast am Freitag noch gesagt, die Niederlande sind dein Tipp für das, dieses Jahr holen sie den Pokal.
0: Ja.
1: Die spielen gegen Marokko. Schweres Spiel.
0: Gegner. Aber trotzdem, sie holen immer noch den Pokal. Wenn du Weltmeister werden willst, musst du gegen alle Teams gewinnen. Niederlande gewinnt auch gegen Marokko.
1: Easy. Niederlande gewinnt gegen Marokko. Was sagst du, Henrik?
2: Ich glaube, ich gehe mit Moritz mit. Also Marokko ist ja irgendwie so eine Überraschung, diese WM, habe ich das Gefühl. Aber ich glaube, die Niederlande macht das.
1: Die Niederlande macht das und ich glaube in dem Fall auch. Es wird schwer gegen Marokko, aber ich glaube, die schaffen das und dann sehen wir sie wahrscheinlich alle gegen Kanada weiter, oder?
0: Ja.
1: Wenn sie gegen Marokko gewinnen.
0: Die nächsten beiden Spiele, muss ich sagen, an der Stelle, ich sehe sie schon, auch sehr offene Sachen für mich.
1: Das sehe ich auch so.
0: Portugal, Kroatien,
1: das ist,
0: wüsste ich nicht.
1: Also, das ist schwierig.
0: Kroatien ist immer so ein bisschen für eine Überraschung gut, kann sehr unangenehm sein. Portugal, hat sich wacker geschlagen. Cristiano Ronaldo jetzt nicht so der Schlüsselspieler überhaupt, bis auf in einem Spiel gegen Usbekistan, aber meine Güte, das war halt Usbekistan.
1: Ja.
0: Weiß ich nicht. Ich würde persönlich tippen, dass es Portugal irgendwie schafft, aber alles ist möglich.
1: Alles ist möglich.

0: wirklich bei Spanien, Österreich könnte man das aussagen, auch wenn ich hier schon sagen würde, dass ich Spanien vorne sehe. Ich warte noch so ein bisschen auf das, wo ich so auf den Underdog tippen kann, aber auch hier bin ich mir auch nicht sicher, dass Österreich das schaffen kann.
1: Obwohl Spanien auch ein bisschen hinter den Erwartungen zurückgeblieben.
0: Das stimmt, ein bisschen schon. Was sagst du, Henrik? Haben wir hier eine Überraschung von unserem Nachbarland?
2: Also ich hoffe es, aber es ist auch eher unwahrscheinlich. Also ich

0: ersten Spiel, das ist das erste Spiel, was so ausgeglichen ist auf dem Papier. Kann. Senegal war in der schwersten Gruppe überhaupt, mit Norwegen und Frankreich, waren trotzdem jedes Spiel richtig gut.
1: Ja, und Belgien macht Belgien-Sachen und
0: spielt. Ich sag, Senegal gewinnt das.
1: Ja, Senegal gewinnt das, dann USA gegen Senegal, da dürfte es für die USA ein Umschluss sein.
0: Genau, jetzt machen wir mal weiter. Ich habe mir gedacht, wir sind absolut zeitaktuell und spielen Waka Waka von Shakira. Viel Spaß!

0: Social Media bringt immer mal wieder neue interessante Phänomene und Subgenres hervor. Sei es Booktalk, Lookmaxing oder sogenannte ChristfluencerInnen. CT-Reporterin Greta Tripp hat sich mit der Religionswissenschaftlerin Professor Dr. Anna Neumeier über diese christlichen Content-CreatorInnen gesprochen.
1: Verschiedene deutsche Medien berichten in den letzten Wochen von sogenannten ChristfluencerInnen, die aufgrund von Verbindungen ins rechtsextreme Milieu vom Verfassungsschutz beobachtet werden. Das Bundesamt für Verfassungsschutz erklärt, sie hätten Personen und Gruppierungen im Blick, die versuchen, christlich-religiöse Motive mit extremistischen Ideologien und Verschwörungstheorien zu verbinden und zu verbreiten. Manche dieser Personen seien in den sozialen Medien aktiv. Zur Beschreibung dieser fällt vermehrt der Begriff der Christfluencer. Doch was verbirgt sich dahinter? Die Religionswissenschaftlerin Professor Dr. Anna Neumeier vom Zentrum für religionswissenschaftliche Studien an der RUB ist Expertin für Religion und digitale Medien und erklärt den Begriff der Christfluencer genauer.
2: Christfluencer ist ja erstmal ein Kofferwort aus Christ und Influencer. Also es geht um Leute, die sich selbst als christlich identifizieren und dann eben christlichen Content machen auf Social Media Plattformen, Instagram, TikTok, YouTube und so weiter.
1: Professor Neumeier beschreibt, dass der Content von ChristfluencerInnen sehr vielseitig ist. So gibt es CreatorInnen, die sich mit der Diskussion theologischer, aber auch gesellschaftspolitischen und Alltagsfragen beschäftigen. Auch die Lebensführung von ChristInnen wird diskutiert, wobei manche ChristfluencerInnen auch eine Art Role Model darstellen, da sie ihr Leben als ChristIn teilen. Im Allgemeinen handelt es sich bei ChristfluencerInnen also lediglich um CreatorInnen, deren Content auch, aber nicht ausschließlich, ihren persönlichen Glauben und ihre Verbindung

0: zum Christentum behandelt. Dies sei eine der wenigen Übereinstimmungen von christlichen Content-CreatorInnen untereinander, denn insbesondere in Bezug auf ihre politische Meinung seien wesentliche Unterschiede zu erkennen.
1: Die ganze Bandbreite, so von liberal, progressiv und so weiter bis hin zu äußerst traditionalistisch oder rechtskonservativ und auch noch darüber hinaus. Und das merkt man in den theologischen Fragen, wie sie die beantworten, aber das merkt man vielleicht als eher religiöser Laie eben auch an den Fragen, die eigentlich eher gesellschaftspolitisch sind. Also wie steht man zur Segnung von homosexuellen Paaren, Ehe für alle, wie steht man zur Gleichberechtigung der Frau in heterosexuellen Beziehungen und so weiter. Und es gibt auch welche, da wird durchaus sozusagen sichtbar, wie sie sich auch parteipolitisch identifizieren.
0: Wie die Bezeichnung der Influencer bereits merklich macht, wird im Allgemeinen davon ausgegangen, dass christliche Content-CreatorInnen auch einen Einfluss auf die politische Meinungsbildung ihrer FollowerInnen haben können. Dieser Einfluss wird durch ForscherInnen aktuell noch untersucht. Professor Neumeier schätzt den Einfluss von ChristfluencerInnen auf die politische Meinungsbildung ihrer ZuschauerInnen wie folgend ein.
1: Natürlich ist der Einfluss an sich nicht abwegig, weil da religiöse und politische Meinungen ja verknüpft werden und sozusagen dann auch eine politische Haltung religiös begründet wird. Und wenn eben jetzt ohnehin jemand sich dieser religiösen Spielart zugehörig fühlt und das dann mit politischen Meinungen verknüpft wird, dann kann das natürlich sozusagen nochmal eine extra Überzeugungskraft erhalten.
0: Die politischen Positionen von InfluencerInnen können durch einen religiösen Bezug also zugänglicher gemacht werden. Es ist aktuell fraglich, was für einen Einfluss christliche InfluencerInnen tatsächlich auf die Meinungsbilder ihrer FollowerInnen haben und ob sich der Content vereinzelter ChristfluencerInnen, der sich laut Verfassungsschutz gegen die freiheitlich-demokratische Grundordnung richtet, ein Risiko darstellt.
2: Die Bedeutung von christlichen InfluencerInnen wird weiterhin erforscht, zum Beispiel am CERES, dem Zentrum für religionswissenschaftliche Studien an der RUB. Wer mehr darüber erfahren will, kann auch auf ihre Website oder den Instagram-Account vorbeischauen.

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1: mit Henrike Zelker. Der Konflikt der USA und des Iran verschärft sich weiterhin. Das berichtet die Tagesschau. Trotz der Unterzeichnung eines Rahmenabkommens vor zwei Wochen greifen sich beide Kriegsparteien an. Die USA und der Iran werfen sich gegenseitig den Bruch des vorläufigen Waffenstillstandes vor. Während die USA die iranische Südküste beschoss, feuerte die iranische Revolutionsgarde Raketen und Drohnen auf Infrastrukturziele der US-Armee. Auch Israel griff weiterhin im Süden des Libanon an. Vier Tage nach dem Erdbeben in Venezuela steigt die Zahl der Todesopfer immer noch, das berichtet das ZDF. Weit über 1400 Menschen sind bereits gestorben, Zehntausende werden weiterhin vermisst. Mittlerweile sind auch Hilfskräfte aus anderen Ländern eingetroffen. US-Rettungskräfte haben gestern ein 9 Monate altes Baby und die Mutter aus den Trümmern gerettet. Laut UNICEF sind rund 1,8 Millionen Menschen auf humanitäre Hilfe angewiesen. In Deutschland wurde ein neuer Temperaturhöchstwert gemessen, das berichtet die Tagesschau. Am dritten Tag in Folge ist gestern mit 41,7 Grad Celsius ein neuer Temperaturhöchstwert erreicht worden. Gemessen wurde dieser Wert im brandenburgischen Neißenmünde-Goschen. Auch in den vergangenen Nächten kühlte es sich je nach Ort nicht unter 28 Grad ab. Ab heute könnte es sich dann allerdings wieder ein bisschen abkühlen. Der Bochumer Agit Kabayal ist Schwergewichtsweltmeister im Boxen, das berichtet der WDR. Nach knapp 100 Jahren ist wieder ein deutscher Boxer vom Verband WBC zum Schwergewichtsweltmeister ernannt worden. Agit Kabayal ist damit der erste Deutsche seit 1932, der diesen Titel führen darf. Der ukrainische Weltmeister Oleksandr Usyk hatte zuvor angekündigt, seinen Titel abzugeben und hatte auf einen Kampf mit Kabayal verzichtet. Kabayal dankt in einem Post auf Instagram seinen UnterstützerInnen und verspricht, den Titel so lange zu halten, wie er nur könne.
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3: Wir haben 23 Grad auf dem Campus, es ist leicht bewölkt, aber die Sonne kommt bald raus, nicht mehr lange. Wir haben jetzt 9:30 und um 12 Uhr kommt die Sonne richtig raus, dann schießen wir auf 27 Grad hoch. Abends gehen wir ein bisschen runter auf 26 Grad, aber die ultra heißen Temperaturen sind zum Glück vorbei. In der Nacht kühlen wir ab auf 22 Grad und haben aber weiterhin noch einen ganz guten Wind. Das Ungewitter ist allerdings weiter verschwunden. Morgen haben wir so 18 bis 25 Grad im Verlauf des Tages.
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3: Der WDR-Verkehr hat nur eine Meldung für euch. A43 Recklinghausen Richtung Wuppertal zwischen Kreuzherne und Bochum etwa 10 Minuten plus 4 Kilometer Stau. Kommt gut durch.
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3: Wir haben 9.32 Uhr. Ihr seid immer noch bei der Frühschicht. Heute mit dabei CT, das Radio. Henrik, du hast gerade die Nachrichten gemacht. Moritz, Finn, wir sind alle noch dabei. Und ja, wir hatten jetzt gerade noch mal so ein bisschen unsere WM-Stunde eingeleitet, indem wir so ein bisschen uns angeguckt haben, wie läuft es denn mit den 16. Finalen. Und da werden wir jetzt gleich noch mal die zweite Hälfte angucken. Aber erstmal hören wir jetzt einen absoluten Frühschicht-Klassiker bei uns, nämlich Watching the Omnibus von The Buck Club.

0: Ja, hier bei uns bei CT geht es nicht nur um die Mohikens und die wunderbare Welt des Fußballs, sondern auch um das Neueste aus Wissenschaft und Forschung.
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2: Mit Franziska Liesen. Eine große Phase-3-Studie hat eine Schlafapnoe-Tablette untersucht. Die Tablette AD109 soll die Muskelsteuerung im Rachen verbessern und so nächtliche Atemwegsblockaden verhindern. In der Studie mit 646 PatientInnen verringerte das Medikament die Zahl der Atemaussetzer deutlich stärker als ein Placebo und verbesserte die Sauerstoffversorgung im Schlaf. Schlafapnoe führt zu wiederholten Atempausen und wird bisher meist mit einer CPAP-Maske behandelt. Viele Betroffene kommen damit jedoch nicht zurecht. AD109 könnte künftig eine hilfreiche Alternative dafür sein. Eine neue Studie der Ruhr-Universität zeigt, wie Pflanzen widerstandsfähiger gegen Trockenheit werden können. Die Forschenden der Fakultät

Verschiebungen auf den Blättern. Diese winzigen Poren steuern den Gasaustausch und den Wasserverlust der Pflanze. In Versuchen verloren die Pflanzen mit den durch die Enzyme veränderten Spaltöffnungen deutlich weniger Wasser und überstanden Dürreperioden wesentlich häufiger. Die Ergebnisse liefern neue Erkenntnisse über die Pflanzenentwicklung und können langfristig helfen, Nutzpflanzen besser anzunehmen.

0: Ja, heute haben wir nur CT Montags Frühschicht-Klassiker. Das war Break It Off von Pink Panthers. Und wir haben ja vorhin schon ein bisschen über die WM geredet, beziehungsweise über die 16-Finale. Die Leute, die ein bisschen aufgepasst haben, werden merken, hey, das waren noch längst nicht alle Spiele. Ja. Natürlich nicht. Wir reden jetzt noch mal ein paar mehr. Finn, wir fangen mit einem sehr interessanten, sehr coolen Spiel an.
1: Genau, das auch tatsächlich heute um 19 Uhr läuft, nämlich Brasilien gegen Japan. Freue ich mich total drauf. Wenn man jetzt drauf guckt, okay, Japan hatte größere Probleme in der Gruppe, aber hat sich doch auch immer ganz gut geschlagen. War auch schwere Gruppe mit Niederlande und Schweden. Gegen Brasilien, also Brasilien ist schon an sich stärker natürlich. Aber
0: Brasilien ist halt so ein Legacy Act, wenn du so willst.
1: Ist ein Legacy Act, werden sehr, sehr viele Leute mit da drin haben. Die Stimmung wird auf Brasiliens Seite sein. Mein Herz sagt Japan, mein Kopf sagt Brasilien.
0: Mein Kopf sagt auch Brasilien, aber es ist keine so klare Sache, würde ich sagen, wie es noch vor 10, 12 Jahren wäre.
1: Was hast du, Henrik? Das stimmt.
2: Ja, das stimmt. Also es wird keine klare Sache. Mein Herz sagt auch eher Brasilien, aber mal gucken.
0: Was auch keine klare Sache wird, das nächste Spiel, Elfenbeinküste Norwegen.
1: Ah, das wird ein absoluter Banger, glaube ich. Da werden sehr, sehr viele Tore fallen. Elfenbeinküste waren auch gegen Deutschland die bessere Mannschaft. Haben wir ja wirklich nur mit Notglück irgendwie noch was gewonnen. Also die waren wirklich richtig, richtig gut. Norwegen war in dem Spiel jetzt außer gegen Frankreich, wo sie alle ihre Spieler ausgewechselt haben, weil sie irgendwie dadurch halt wussten, gegen wen sie spielen.
0: Ja.
1: Auch sehr, sehr gut. Ich persönlich sage sowieso Norwegen, weil ja mein Hot Take war, dass sie dieses Jahr gewinnen. Was, ja, es wird nicht passieren, aber ich wollte wenigstens einmal edgy sein. Aber ja, ich würde ja schon sagen, Norwegen gewinnt gegen die Elfenbeinküste.
0: Ja, stimme ich auf jeden Fall. Ja, obwohl weiß ich gar nicht. Ja, ich glaube, aber ich stimme dir zu. Müssen sie auch, weil mein Tipp in der Tipprunde von CT ist, dass Haaland Torschützenkönig wird. Und dafür sollte man nicht im 16-Finale rausfliegen. Vor allem nicht, wenn Messi schon 5 Tore gemacht hat.
1: Das stimmt. Gegen Brasilien hätten sie, würde ich sagen, auch noch eine Chance.
0: Ja, das könnte durchaus sein.
1: Aber mal schauen. Es wird schon hart.
0: Schauen wir mal auf die nächste Partie. Mexiko gegen Ecuador.
1: Oh, auch ganz schwer zu sagen. Also Ecuador war ja auch echt nicht schlecht gegen Deutschland. Haben ja sogar gewonnen. Mexiko war sehr, sehr stark in ihrer Gruppe, aber die hatten auch in der Gruppe jetzt nicht so diese riesen Herausforderung bisher.
0: Ja, aber ich würde sagen, wegen Heimvorteilen und allem wird Mexiko das doch irgendwie schaukeln. Es wird kein Torfestival werden, aber ich glaube, das wird doch ein sehr, sehr solides Spiel. Mexiko kommt auf jeden Fall ins Achtelfinale.
1: Was glaubst du, Henrik?
2: Ich glaube auch, wie Moritz schon gesagt hat, dass die Stimmung ganz wichtig sein wird. Also Mexiko hat ja, glaube ich, alle Gruppenspiele gewonnen. Also irgendwie Leistung bringen sie ja auch. Ich glaube, da kommt schon viel zusammen und Ecuador ist auch irgendwie so ein bisschen so eine Wundertüte, habe ich immer das Gefühl.
1: Dann haben wir England nicht gegen Dr. Kongo, sondern gegen die Demokratische Republik Kongo. Demokratische Republik Kongo. Das ist auch. Ja, also natürlich, England ist ja der Haushaltsfavorit.
0: Ja, ich muss auch sagen, ich glaube, das ist die einfachste Paarung. In Kongo hat ein gutes Turnier gespielt, ist aber von den afrikanischen Mannschaften, finde ich, schon die schwächste, wenn man mal ehrlich ist.
1: Ja, also vielleicht Südafrika und Kongo waren schon so vielleicht am schwächsten.
0: Ah, ich habe Südafrika vergessen, ja, fair.
1: Aber ja, ich denke auch, also England war sehr, sehr gute, also die haben sehr gefestigt gewirkt, sind einfach sehr gut aufgestellt. Ich meine, gut, du hast es jetzt alle gut, und dann, wenn wir jetzt gucken würden, Mexiko gegen England, ja,
0: das wäre ein richtig, richtig krasses Spiel.
1: Krasses Spiel, ne? Der Heimvorteil. Also England, ey, also wer weiß, ne? Das könnte ein Upset werden auch von Mexiko bei dieser krassen Heimkulisse, weil das Spiel wäre auch in Mexico City.
0: Das auf jeden Fall. Das wäre sehr, sehr schwierig für England, da weiterzukommen.
1: Ja. Mal schauen. Also dann Argentinien gegen Kap Verde. Kap Verde ja der absolute, die große Überraschung überhaupt, dass sie es geschafft haben in der Gruppe.
0: Argentinien amtierender Weltmeister.
1: Ja, also spielen schon sehr, sehr gut, Kap Verde. Also ich denke nicht, dass, also die Argentinier sind zu abgezockt. Die sind so eine Einheit um Messi rum. Ich glaube schon, dass sie da halt.
0: Ja, aber ich glaube, sie verlassen sich auch zu sehr auf Messi. Er hat alle Tore für Argentinien gemacht.
1: Das stimmt.
0: Und das ist, glaube ich, jetzt nicht der Weg, man lange weitergehen kann. Er muss sich ja nur irgendwie mal leicht verletzen und schon kann ich mir gut vorstellen, dass es so eine, nicht so krass wie es 2014 war, aber dass es so eine Neymar-Situation wird, dass das Spiel um ihn rum aufgebaut ist und wenn er wegbricht, bricht alles zusammen. Also ich würde Kap Verde nicht ganz abschreiben, obwohl Stand jetzt natürlich Argentinien der große Favorit ist.
1: Und dann haben wir eine Partie, die auch sehr interessant ist. Da weiß ich auch noch gar nicht genau. Australien gegen Ägypten. Australien hat sich nicht schlecht gemacht, eigentlich würde ich sagen, in der Gruppenphase.
0: Ja, die haben sich so ein bisschen da durchgemogelt, nenne ich es mal.
1: Ja.
0: Sehr geholfen hat natürlich der Sieg gegen Türkei.
1: Ja.
0: Ich glaube persönlich trotzdem, Ägypten macht das Ding irgendwie. Ägypten war in einer auf dem Papier recht starken Gruppe mit Belgien und im Iran hatten die schon gute Gegner, haben sich eigentlich sehr gut da geschlagen.
1: Das war eine schwere Gruppe, geworden.
0: Ich glaube, die kommen schon noch ins Achtelfinale rein.
1: Ja, dann hatten wir wahrscheinlich dann Argentinien gegen Ägypten. Argentinien, Ägypten, da bin ich mir auch noch nicht ganz sicher. Also ich glaube, also wenn Argentinien die Kopfsache gegen Kap Verde schafft, dann werden sie es auch gegen Ägypten schaffen.
0: Ja.
1: Dann die letzten Paarung, Schweiz gegen Algerien. Hier hat schon kursiert, dass wir alle sagen, dass die Schweiz sehr weit kommen wird.
0: Ja, das ist immer noch mein Take, dass die Schweiz bis ins Halbfinale mindestens kommen wird. Verdient wäre es irgendwo, natürlich sind sehr schlecht ins Turnier gestartet mit diesem 1-1 gegen Katar, aber es ist halt eine auf dem Papier sehr gute Mannschaft und man hat auch in den späteren Spielen gesehen, dass sie auch auf dem Platz sehr gut miteinander spielen. Ja. Algerien auch nicht zu unterschätzendes Team, aber Schweiz ist für mich da der Favorit. Ja. Henrik, wie siehst du es?
2: Ja, wir hatten uns da schon ein bisschen drüber unterhalten. Die Schweiz auch irgendwie so ein gutes Gesamtgefüge, habe ich das Gefühl. Also irgendwie viele Spieler, die auch in der Bundesliga irgendwie zusammenspielen, auch schon so ein bisschen eingespielt sind. Also gegen Algerien wird es auf jeden Fall nicht so ganz so leicht, wie es danach gegen Kolumbien oder Ghana werden würde.
1: Das ist vielleicht sogar ein Hot-Take, aber gut, ich verstehe den Punkt auf jeden Fall. Das Einzige, was ein bisschen sad ist, hätten Österreich und Algerien die Platzierung getauscht, hätten wir einfach Österreich gegen Schweiz. Wäre auch ein interessantes Duell gewesen.
0: Das auf jeden Fall.
1: Aber ich glaube auch, das Spiel wird ganz gut. Ja, und jetzt hattest du es gerade schon angeteasert, Henrik. Letztes Spiel Kolumbien, Ghana. Ich würde die jetzt gar nicht mal so viel schwächer als Algerien einschätzen, ehrlicherweise. Also Kolumbien ist mit 7 Punkten in der Gruppe mit Portugal Erster geworden. Also die sollte man auch nicht unterschätzen. Da werden auch sehr, sehr, sehr viele Leute mitkommen. Und Ghana, ja, Ghana war jetzt auch nicht das stärkste afrikanische Team, aber waren auch in der Gruppe mit Kroatien und England
0: und haben trotzdem noch 4 Punkte geholt. Auch bei England, gegen England bei diesem 0-0 einen wirklichen Kraftakt geleistet, dass sie da halt wirklich diesen Punkt mitgenommen haben. Also, das ist für mich wahrscheinlich mit von der unteren Tabellenhälfte die interessanteste und spannendste Paarung.
1: Ja, finde ich ganz schwer zu sagen, wer da gewinnt. Ich glaube, das Spiel wird bis zur letzten Sekunde spannend und ist total 50-50.
0: Ja, also wir werden auf jeden Fall auf dem Laufen bleiben, werden fleißig weiter Fußball gucken und wer sich auch Fußball anschaut, das ist Klaas Häufer-Umlauf.

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1: mit Henry Kritzhecker. Der Konflikt der USA und des Irans verschärft sich weiterhin. Das berichtet die Tagesschau. Trotz der Unterzeichnung eines Rahmenabkommens vor 2 Wochen greifen sich beide Kriegsparteien weiterhin an. 4 Tage nach dem Erdbeben in Venezuela steigt die Zahl der Todesopfer immer noch. Das berichtet das ZDF. Über 1400 Menschen sind bereits gestorben, Zehntausende werden weiterhin vermisst. In Deutschland wurde ein neuer Temperaturhöchstwert gemessen, das berichtet die Tagesschau. Am 3. Tag in Folge ist gestern mit 41,7 Grad Celsius ein neuer Temperaturhöchstwert erreicht worden. Der Bochumer Agit Kabayal ist Schwergewichtsweltmeister im Boxen, das berichtet der WDR. Nach knapp 100 Jahren ist wieder ein deutscher Boxer vom Verband WBC zum Schwergewichtsweltmeister ernannt worden.
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2: Ja, aktuell haben wir auf dem Campus 23 Grad. Dabei ist es überwiegend bewölkt. Das bleibt nämlich den ganzen Tag so. Die Wolken gehen ein bisschen weg. Heute im Tagesverlauf schaut auch mal die Sonne raus. Die Temperaturen gehen auf 27 Grad hoch. Heute Abend zieht sich dann wieder ein bisschen zu. Die Temperaturen gehen auf 26 Grad heute Nacht. Bei einem Mix aus Wolken und klarem Himmel 22 Grad. Und morgen früh geht es mit 18 Grad, einem Mix aus Sonne und Wolken weiter. Im Tagesverlauf kann es sich mal zuziehen, kann es wieder aufklaren. Temperaturen gehen auf 28 Grad hoch und das bleibt bewölkt.
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2: Der WDR-Verkehr hat keine Meldung für euch. Euch allen eine gute und sichere Fahrt.
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2: So, hallo, ihr hört die Frühschicht bei CTS Radio um 10 Uhr, das zögert jetzt nicht raus, ist es gleich 10.02 Uhr, jetzt ist noch 10.01 Uhr. Ich bin Moritz und mit mir im Studio sind Finn und Henrik und die letzte Stunde unserer Frühschicht heute wollen wir doch mal für einen Quiz nutzen. Da bin ich ja an der richtigen Quizmaster-Stelle hier und wir checken mal ab, wieso die Erfahrung von Leuten ist, was so die WM angeht. Es geht nicht um Fußball selbst, das kann ich schon sagen, weil darüber haben wir ein bisschen genug geredet. Aber natürlich, hinter den Fußballmannschaften stehen ganz viele Länder, über die man Sachen wissen kann. Und wenn ihr wissen wollt, wie ignorant CT durch den Tag geht, dann bleibt am besten dran. Bis dahin hören wir jetzt aber Neosurf von Generation und 070 Shake.

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0: Gotterself von Madison McFerrin war das. Ich habe es ja schon ein bisschen angeteasert. Wir wollen hier heute mal herausfinden, was Leute denn für Ahnungen haben von den Ländern, die in der Fußball-WM mitspielen, weil die machen natürlich in ihrem Leben mehr als nur Fußball spielen, sondern auch als Länder existieren. Ich habe das mal so in zwei Teile geteilt, drei Fragen jeweils mit jeweils vier möglichen Antworten. Der erste Teil, da geht so ein bisschen, wer mich kennt, weiß, ich bin ein großer Fan von so Sachen wie Flaggen, Wappen, sowas. Also, wenn ihr euch in der Vexillologie oder in der Heraldik auskennt, habt ihr vielleicht gute Karten hier, was zu gewinnen. Darum soll es mit dem ersten Block gehen. Seid ihr bereit? Also,
1: nein.
0: Leute,
1: nein.
0: Die bereit sein müssen, sind Franka gegen Finn,
2: hi,
0: die hier heute gegeneinander spielen. Henrik steht in der Mitte als Joker, wenn Leute gar nichts wissen. Henrik, bist du ein kompetenter Joker?
3: Nein.
0: Perfekt. Das hört sich doch sehr gut an. Ich will nicht lange rumreden. Wir fangen mal direkt mit der ersten Frage an. Ich habe mich gefragt, oder ich frage euch jetzt besser gesagt, welches Land hat denn überhaupt von der WM die schmalste und damit längste Flagge? Ist es A, Bosnien und Herzegowina, B, Kanada, C, Katar oder D, die Schweiz?
1: Du meinst, ist das Muster oder die...
0: Ich weiß. Die Flagge, die so am längsten ist. Also am schmalsten und am längsten. Das mit dem größten Seitenverhältnis, wenn du so willst.
2: Ich habe eine Antwort, die rein auf Halbwissen basiert, aber ich sag A.
0: Franka sagt Bosnien-Herzegowina.
2: Ja, jetzt macht er mir ja nach. Ja, das ist ja unfair. Das Problem,
1: wegen dem Distanz.
0: Nein.
1: Also, sag nochmal, also Kanada, Katar.
0: Bosnien-Herzegowina, Kanada, Katar oder die Schweiz.
1: Es muss aber eigentlich A sein, weil da ist ja am meisten drauf.
0: Dann löse ich das doch einfach mal auf. Das ist der falsche Jingle, egal. Es ist Katar mit
1: nicht.
0: Einem Seitenverhältnis von 11 zu 28.
1: Verdammt.
0: Die Flagge ist fast über 2,5 Mal so lang, wie sie dann breit ist.
2: Boah.
0: Und vor allem, sehr interessant, die Schweiz hat die einzige quadratische Flagge. Das
2: ich
0: heißt, wenn
2: sagen.
0: Die gegeneinander spielen, haben die die längste gegen die stumpfste Flagge gegeneinander.
2: Aber hat Bosnien nicht auch eine schmalere als die meisten?
0: Das weiß
2: oder
0: ich
2: hast
0: tatsächlich gar nicht
2: gesagt?
0: So sehr. Ich habe ein, das
2: ah,
0: ist alles Teams aus der Gruppe B.
2: Da, okay,
0: da
2: gut.
0: Deswegen habe ich die genommen.
1: Fängt gut an.
0: Zweite Frage. Welches Land hat die Nationalhymne mit den wenigsten Silben im Text? Ist es A, die Niederlande, B, Spanien, C, Japan oder D, Schottland?
1: Oh Gott, das ist ja aber auch wirklich...
2: Ich muss jetzt so an Sprachen denken. Welche Sprache hat die Worte mit den wenigsten, mit den kürzesten
1: Japan
2: Wörtern?
1: Japan ist so eine poetische Sprache, das kann nicht sein.
0: Na,
1: also Japan,
2: kannst
1: Schottland.
2: Kannst du es nochmal wiederholen? Ich habe schon wieder die
0: Hälfte. Niederlande, Spanien, Japan oder Schottland?
2: Pff. Mach du mal Silben. Zuerst. Ich habe gerade zuerst.
1: Ja, wenigsten Silben.
0: Wenn es nicht
1: ich
0: kennt, ratet
1: jetzt,
0: einfach.
1: Ich sag
0: oder
1: jetzt,
0: frag Henrik.
1: Ich sag jetzt, auch wenn Japan eine politische Sprache ist, ich sag trotzdem mal Japan jetzt.
2: Okay, einfach nur um nicht Japan zu sagen, sage ich Spanien.
0: Dann... Das ist der richtige Sound. Es ist Spanien. Der Marcha Real hat nämlich exakt null Silben, denn die spanische Nationalhymne ist ein reines Instrumentalstück. Von den Nationalhymnen mit dem Text wirklich ist Japan die kürzeste mit 32 Silben.
1: Das habe ich natürlich gemeint.
0: Schottland hat nicht mal eine eigene Hymne, sondern ist einfach Teil von Großbritannien. Und die Niederlande hat mit Abstand die längste Hymne, denn... die Hymne besteht aus 15 Strophen und der Anfangsbuchstabe jeder Strophe ergibt am Ende das Wort Wilhelm von Nassau.
2: Oh mein Gott.
0: Gut.
2: Niederländer sind so
0: letzte
2: komisch manchmal.
0: Und entscheidende Frage, es steht gerade 1-0 für Franka.
2: Yay.
0: Auf welchem Länderwappen sind die meisten Erektionen abgebildet?
2: Was? Kannst du Erektion
1: wie
2: definieren?
1: Wir das jetzt verstehen?
0: Erektion meint ein erigierter Penis.
2: Was?
0: Es ist A, Kanada, B, England, C, Schweden oder D, die Niederlande.
2: Was? Auf der Flagge drauf?
0: Auf dem Länderwappen.
2: Ach, auf dem Wappen. Oh mein Gott. Ich wusste gar nicht, dass Länderwappen haben.
1: Also gut, ich meine, also gut, ich sage jetzt mal einfach, dass diese Three Lions da irgendwie erigierte Penisse haben bei der englischen Flagge dann, keine Ahnung.
2: Okay, ich würde gerne einen Henrik-Joker nutzen. Ich glaube, das ist ein Gebiet, wo er sich auskennt.
3: Boah, ich glaube, ich kenne mich genauso wenig aus wie ihr. Niederlande war dabei, ne?
0: Genau.
3: Ja, ich glaube, ich würde für die Niederlande gehen.
0: Dann löse ich es mal auf. Es ist Kanada.
2: Was?
0: Achso. Kanada hat auf seinem Wappen 6 Löwen und ein Einhorn und die sind alle sehr hart.
2: Aber du hattest mit Löwen recht.
0: Am zweitmeisten ist Schweden, die 4 harte Löwen haben, gefolgt von England mit 3 harten Löwen.
2: Was?
0: Und den Niederlanden mit überraschend wenigen 2 harten Löwen.
2: Also, das ist ein Ding?
0: Wenn ihr in der Zukunft mal ein bisschen Funfacts brauchen wollt, hier habt ihr welche. Jetzt geht's hier erstmal weiter mit Musik. Später die zweite Runde. New Self von The Bobby Lees.

0: Viele Millionen Menschen waren während des Nationalsozialismus in Deutschland als Zwangsarbeitende beschäftigt. Wie sehr Zwangsarbeit in Bochum stattgefunden hat, dafür habe ich Lotte heute aus der Redaktion bei mir im Studio. Lotte, du hast dich mit einem Experten darüber unterhalten.
1: Ja, genau. Ich habe mich mit dem Pressesprecher des Stadtarchivs der Stadt Bochum unterhalten, der mich etwas in das Thema der Zwangsarbeit beim Bochumer Verein eingeführt hat.
0: Ich denke, es ist noch relativ unbekannt, dass Bochum mit Zwangsarbeit direkt in Verbindung steht. Also wie genau kann man sich das vorstellen?
1: Also während der Zeit des Nationalsozialismus hat der Bochumer Verein erheblich vom System der Zwangsarbeit profitiert. Und tausende Frauen und Männer mussten auf Zwang für die Rüstungsproduktion arbeiten. Der Pressesprecher hat mir genauer erzählt, um was es genau geht.
2: Unternehmen wie die Bogestra, die Stadtverwaltung, haben Zwangsarbeiter beschäftigt an den unterschiedlichsten Stellen, in Krankenhäusern, in der Küche wurden ZwangsarbeiterInnen beschäftigt, im Bergbau massenhaft und natürlich auch in den Industriebetrieben, die wie der Bochumer Verein vor allen Dingen für die Rüstung gearbeitet haben.
1: Zu dem Thema gab es letzte Woche auch eine Exkursion, die sich genauer damit auseinandergesetzt hat.
0: Die Exkursion fand ja schon statt, deswegen frage ich mich jetzt, wie das Ganze abgelaufen ist. Gibt es ein solches Angebot nochmal oder was haben die Leute aus der Exkursion jetzt mitgenommen?
1: Also die Exkursion klärt viel über das Thema allgemein auf und macht einen normalen, nicht zugänglichen Raum für Menschen zugänglich und führt diese damit ins Thema ein. Außerdem ist noch etwas Besonderes in Planung.
2: Wir werden den Gedenkort an der früheren Brüllstraße, das ist heute obere Stahlindustrie, einen Gedenkort auf dem Gelände des Technischen Betriebs der Stadt Bochum zugänglich machen. Dieser Gedenkort ist insofern wichtig, weil er an das dort vorhandene frühere Zwangsarbeiterlager des Bochumer Vereins erinnert. Das ist ein Außenlager des KZ Buchenwald gewesen. Und üblicherweise ist dieser Gedenkort nicht öffentlich so zugänglich.
0: Ich finde es ein wirklich sehr spannendes Thema, dem man eigentlich viel, viel mehr Aufmerksamkeit schenken sollte.
1: Ja, und ich finde es gut, dass man halt auch einfach mal einen Einblick bekommt in die Vergangenheit von Bochum und was das Stadtarchiv überhaupt so zu bieten hat, auch in Kooperation mit der Ruhr-Universität.
2: Wir machen das Ganze im Rahmen des Begleitprogramms unserer Ausstellung Licht und Schatten. Das sind Fotografien aus der Geschichte des Bochumer Vereins. Und diese Ausstellung ist in Zusammenarbeit mit dem Historischen Archiv Krupp und der Ruhr-Universität entstanden. Auch bei freiem Eintritt eine herzliche Einladung, auch diese Ausstellung wahrzunehmen und hier ins Stadtarchiv zu kommen.
0: Ich finde es wirklich spannend, einfach mal so einen Einblick in die Geschichte zu bekommen und auch die Geschichte sichtbar zu machen.
1: Ja, einige Menschen kennen den Bochumer Verein als bedeutendes Industrieunternehmen,

0: Aber selbst die wissen wenig über die Verbindung mit dem System der Zwangsarbeit. Deswegen finde ich Orte der Erinnerung immer wichtig zu erhalten, da diese auch die dunklen Seiten der Geschichte zeigen.
1: Also es wäre wirklich wichtig, sich zu informieren und immer wieder neu an die Geschichte zu erinnern und sich damit auseinanderzusetzen, sodass diese nie in Vergangenheit gerät. Vielen lieben Dank, Lotte.

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1: Es ist 10:30. 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
2: Mit Henrike Zelker. Der Konflikt der USA und des Irans verschärft sich weiterhin. Das berichtet die Tagesschau. Trotz der Unterzeichnung eines Rahmenabkommens vor 2 Wochen greifen sich beide Kriegsparteien weiterhin an. Die USA und der Iran werfen sich gegenseitig den Bruch eben dieses vorläufigen Waffenstillstandes vor. Während die USA die iranische Südküste beschoss, feuerte die iranische Revolutionsgarde Raketen und Drohnen auf Infrastrukturziele der US-Armee. Auch Israel greift weiterhin im Süden des Libanons an. 4 Tage nach dem Erdbeben in Venezuela steigt die Zahl der Todesopfer immer noch, das berichtet das ZDF. Über 1400 Menschen sind bereits gestorben, Zehntausende werden weiterhin vermisst. Mittlerweile sind auch Hilfskräfte aus anderen Ländern eingetroffen. US-Rettungskräfte haben gestern ein 9 Monate altes Baby aus den Trümmern gerettet. Laut UNICEF sind rund 1,8 Millionen Menschen auf humanitäre Hilfe angewiesen. In Deutschland wurde ein neuer Temperaturhöchstwert gemessen, das berichtet die Tagesschau. Am 3. Tag in Folge ist gestern mit 41,7 Grad Celsius ein neuer Temperaturhöchstwert erreicht worden. Gemessen wurde dieser Wert im brandenburgischen Neißenmünde-Koschen. Auch in den vergangenen Nächten kühlte es sich je nach Ort nicht unter 28 Grad ab. Ab heute könnte es sich dann allerdings wieder ein bisschen mehr abkühlen. Der Bochumer Agit Kabayal ist Schwergewichtsweltmeister im Boxen, das berichtet der WDR. Nach knapp 100 Jahren ist wieder ein deutscher Boxer vom Verband WBC zum Schwergewichtsweltmeister ernannt worden. Agit Kabayal ist damit der erste Deutsche seit 1932, der diesen Titel führen darf. Der ukrainische Weltmeister Oleksandr Usyk hatte zuvor angekündigt, seinen Titel abzugeben und hatte auf einen Kampf mit Kabayal verzichtet. Kabayal dankt in einem Post auf Instagram seinen UnterstützerInnen und verspricht, den Titel so lange zu halten, wie er nun könne.
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4: Ja, es sind aktuell 23 Grad auf dem Campus. Es ist noch sehr bewölkt, aber heute wird es noch aufklaren. Die Temperatur geht auf 27 Grad hoch. Bewölkt, aber mit ein bisschen Sonne geht es auch in den Abend weiter. Da gehen die Temperaturen auf 26 Grad runter. Heute Nacht bleiben die paar Wolken da. Die Temperaturen sind da auf 22 Grad. Morgen früh geht es mit einem Mix aus Sonnen und Wolken Temperaturen von 25 Grad weiter. Im Tagesverlauf bleibt so zugezogen. Die Temperaturen gehen aber auf 28 Grad hoch und abends wird es dann wieder ein bisschen kühler.
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4: Der WDR-Verkehr hat nur eine Meldung für euch. Die A43 Wuppertal Richtung Recklinghausen zwischen Wittenherbede und dem Kreuz Bochum-Witten. 2 Kilometer Stau. Kommt gut und sicher überall an.
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4: Ja, genau, die hört ihr um 10.32 Uhr mit mir, Moritz, und mit ihm, Finn, und mit ihm, Henrik. Ihr habt es nicht gesehen, aber ich habe es gesehen. Ich habe die Leute auch dabei angeguckt.
5: Unglaublich.
4: Wir sind schon fast am Ende, aber natürlich steht noch unser großes WM-Quiz Teil 2 an, das Franka in der ersten Runde mit 1-0 ganz souverän für sich entschieden hat.
5: Absolut, ja.
4: Finn, da muss man dran arbeiten. Im zweiten Teil wird es gleich eher so um den Bereich so Geschichte, Kultur, Geografie, so ein Gedöns gehen. Also, ich hoffe, das ist eher deine Stärke als Flaggen und Wappen.
5: Bestimmt.
4: Sehen wir bis dahin. Jetzt hören wir erstmal ein recht frühes, aber trotzdem kommendes Erbstück aus dem Jahr 2000. Hier ist Yoko Ono von den Ärzten.
6: Du

0: 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Und hier geht es jetzt weiter mit der zweiten Runde von unserem WM-Quiz, wo es nicht um Fußball geht, sondern um die Länder, die bei der Fußball-WM mitmachen. Die erste Runde hat Franka souverän mit 1-0 für sich entschieden. Jetzt verlassen wir mal so den Bereich der Flaggen und der Wappen und der Insignien und gehen in Richtung von so Geografie, Geschichte, Kultur. Fühlt ihr euch da ein bisschen bewanderter?
1: Ich halte mich bedeckt.
0: Sehr gut.
2: Da gehe ich mit.
0: Ja, also wie ihr seht, Franka und Finn haben keine Ahnung von Sachen. Wir fangen einfach mal mit der einfachsten Geografiefrage an.
1: Das ist so gemein, da nehme ich Henrik gleich auf jeden Fall.
0: Welches Land grenzt an die meisten anderen WM-Teilnehmer? Ist es A, der Irak, B, Frankreich, C, Deutschland oder D, Kolumbien?
1: Ah, Jesus Christ. Das ist nicht einfach, Moritz.
2: Ja.
1: Das muss man schon erstmal durchzählen.
2: Also mein Bauchgefühl sagt Deutschland, weil Deutschland generell ziemlich viele Nachbarländer hat, aber ich glaube, das ist sehr offensichtlich und ich glaube, du hast das so extra mit reingenommen, damit ich Deutschland sage und es dann falsch ist. Deswegen sage ich, weiß ich nicht. Was war nochmal Kolumbien, Deutschland?
0: Irak und Frankreich.
2: Ja, Frankreich hat auch nicht so viele, oder? Polen sind ja nicht mit. Okay, ich habe eine Antwort. Sollen wir das jetzt irgendwie, sollen wir das wieder nacheinander sagen?
0: Ja, mach das gerne.
2: Okay,
0: ja.
2: Ich sag Frankreich.
1: Okay. Du sagst Frankreich. Wir haben halt schon auch einige südamerikanische Länder mit dabei. Ich sag Kolumbien.
0: Frankreich und Kolumbien haben wir. Dann lösen wir es auf. Es ist tatsächlich Deutschland.
1: Ah, doch, Deutschland.
0: Nein. Von den 9 Nachbarländern von Deutschland spielen 6 mit. Die einzigen 3, die nicht mitspielen, sind Luxemburg, Polen und Dänemark.
1: Ah, ja.
0: Alle anderen spielen mit.
2: Mann.
0: Frankreich hat tatsächlich 5 Nachbarländer, inklusive der Niederlande, die in Saint-Martin, Martinique, auch noch irgendwie eine französisch-niederländische Grenze in der Karibik haben. Der Irak hat 4 Nachbarländer und die mitspielen und Kolumbien 3.
1: Doch nur 3.
0: Ja, gut, das bleibt also spannend bei einem 0-0.
2: Aber ich war näher dran.
0: Ja, das zählt trotzdem gar nicht gerade.
2: Ich finde, ich sollte so einen 10. Punkt dafür bekommen.
0: Wir bleiben bei Sachen, die was mit Deutschland zu tun haben. In welchem dieser Länder ist Deutsch eine Amtssprache? Ist es A in Argentinien, B in Brasilien, C in Paraguay oder D in Uruguay?
1: Okay, ja, also ich sag mal aufgrund, weil so viele Nazis damals nach Argentinien geflüchtet sind, dass es Argentinien ist und da halt schon die deutsche Kultur irgendwie verwurzelt ist.
2: Ich check, aber ich kann mir auch vorstellen, dass es so eine alte Kolonie ist. Ich will nicht das Gleiche sagen.
0: Dann sag was anderes.
2: Oder du hast so sicher geguckt. Doch, ich sag auch Argentinien.
1: Ich hab
2: das
1: bei allem falsch gelegen.
2: Du hast das mit so Confidence gesagt.
0: Also fällt da noch kein Punkt überhaupt jemals.
1: Also würde ich
2: sag auch Argentinien.
0: Ihr sagt beide Argentinien. Dann will ich es mal auflösen. Es ist nämlich B.
2: Brasilien. Das hätte ich aber auch nicht gesagt.
0: Das rio-grandesische Hundsrückisch, das in einem Teil von dem Süden von, also in Südbrasilien gesprochen wird, ist da tatsächlich Amtssprache. Und es kommt nicht von den Nazis, die auch nach 1945 nach Brasilien hin sind, sondern von einer großen Auswanderungswelle, die so Ende des 19., Anfang des 20. Jahrhunderts eingesetzt hat aus Deutschland und die größtenteils nach Brasilien gewandert sind. Die kamen größtenteils aus dem Hunsrück, haben ihren hunsrückischen Dialekt dahin gebracht. Das rio-grandesische Hunsrückisch ist eine der Amtssprachen in Brasilien. Gut. Es bleibt spannend, steht weiter 0-0, ihr habt keine Ahnung von nichts.
1: Ja.
0: Die nächste Frage ist eine etwas spannendere, eine etwas geografischere, das ist richtig. In welchem Land befindet sich der höchste Punkt Afrikas? Ist es A in den Kapverdischen Inseln, B in der Demokratischen Republik Kongo, C in Marokko oder D in Deutschland?
1: Ich wähle dich, Henrik.
0: Henrik. Der höchste Punkt Afrikas, ist er in den Kapverden, in der Demokratischen Republik Kongo, in Marokko oder in Deutschland?
3: Also Deutschland ist ja schon mal komplett off
2: das irgendwie. Also check ich hier irgendwas nicht? Ist das so doppelte?
0: Deutschland fängt mit D an.
3: Ach so, ja, okay. Nee, ich glaube, Marokko? Aber ich glaube, Inseln haben ja immer hohe Berge, sage ich. Wenn da früher mal so ein Vulkan war und so alles aufgeschüttet wurde, würde ich mit den Kapverden gehen.
2: Boah, ich finde, also Inseln, vor allem, die sind nicht groß. So, ich kann mir vorstellen, dass das auch einfach so ein bisschen, Deswegen, was war nochmal das andere? Nee, Kap Verde, Marokko, Deutschland und das letzte war?
0: Die Demokratische Republik Kongo.
2: Dann sage ich Kongo.
0: Dann löse ich es mal auf. Der höchste Punkt Afrikas befindet sich aktuell in Deutschland. Die Geschichte ist nämlich die, als Hans Meyer 1898 als erster Mensch den Kilimandscharo bestiegen hat, hat er den obersten Stück vom Gipfel abgehackt und Kaiser Wilhelm II. Als Geschenk mitgebracht, um ihm zu zeigen, dass er der Besitzer des höchsten Punkts Afrikas ist.
4: Ja.
0: Und die Hälfte davon ist verloren gegangen oder irgendwie gestohlen worden. Die andere Hälfte befindet sich aber immer noch im Privatbesitz einer deutschen Familie. Das heißt, die höchste Spitze Deutschlands Afrikas ist tatsächlich in Deutschland.
3: Und dann sagt er vorher noch, ja, Deutschland nur wegen D.
0: Ich habe gesagt, Deutschland fängt mit D an. Ich habe gesagt, nicht nur wegen D.
1: Gut, ihr merkt vielleicht, Moritz, es studiert Geschichte.
2: Also, ja.
0: Man merkt aber auch, ihr geht recht ignorant durch die Welt. Franka gewinnt das Ganze mit einem großartigen 1:0. Ich weiß gar nicht, woran das gelegen hat. Weißt du noch, welche Frage das war? Ich glaube, das war
1: die spanische Nationalhymne.
2: Ja, ja.
0: Spanische Nationalhymne. Ja, also Franka kennt sich aus mit Musik. Das ist alles, was zählt, weil wir sind ja auch im Radio. Hier geht's auch weiter mit Musik.
2: So nämlich.
0: Und zwar mit einem Song von Tove Lo und Stromae.

0: Seaforth von King Cruel hier am Ende unserer Frühschicht für heute. Es ist 10.53 Uhr, das heißt, wir haben es geschafft, wir können aus dem warmen Studio raus. Ja, Leute, es hat mega Spaß gemacht, mit euch diese Frühschicht heute zu machen. Die nächste findet von uns in 2 Wochen statt. Das ist, weiß ich nicht, was für ein Tag, halt Montag wieder.
1: Da wirst du bestimmt viel zu erzählen haben.
0: Werde ich bestimmt viel zu erzählen haben, wenn ich von Roskilde zurück bin. Aber jetzt heißt es erstmal, habt noch einen schönen Tag, habt viel, viel gutes Wetter hoffentlich.
1: Genießt das angenehme Wetter
0: heute. Finn, Henrik, ihr wart wie immer ein großartiges Team mit mir. Wir haben das wirklich gut gemacht. Ich habe nur einmal einen falschen Knopf gedrückt, das hat keiner gemerkt.
1: Das hat sich niemand gemerkt.
0: Du hast dich
1: Kam und siegte.
0: Großartig geschlagen.
1: Kam sah siegte.
0: Ja, das halt. Du hast dich wirklich großartig im Quiz geschlagen. Vielen lieben Dank, dass du da mitgemacht hast.
2: Es war wunderschön, hier zu sein.
0: Dafür, dass du das Quiz gewonnen hast, darfst du dir auch einen Song wünschen.
2: Ja, da habe ich mir was ausgesucht. Und zwar höre ich gerade Muse ab für unsere wunderschöne Musikredaktion. Und deswegen würde ich gerne Supermassive Black Hole hören.
0: Dann tun wir das doch. Und ihr habt noch einen schönen Tag. Wir hören uns in 2 Wochen wieder. Bis dahin, macht's gut. Tschüss, tschüss.
2: Ciao.
0: Tschüss. Ciao.

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1: mit Henrike Zelker. 4 Tage nach dem Erdbeben in Venezuela steigt die Zahl der Todesopfer noch immer. Das berichtet das ZDF. Über 1400 Menschen sind bereits gestorben, 10.000 werden weiterhin vermisst. Inzwischen sind Rettungsteams und Versorgungsgüter aus 24 Ländern in den betroffenen Gebieten angekommen. Die Bevölkerung Venezuelas ist aber aufgrund der fehlenden staatlichen Präsenz in einigen Gebieten auf sich alleine gestellt. Aufgrund der fehlenden staatlichen Koordinierung und des Verhinderns eigener ziviler Hilfe kommt es zu immer größer werdenden Protesten. Putin räumt einen Treibstoffengpass ein. Das berichtet die Tagesschau. Der russische Präsident Wladimir Putin hat sich mit Regierungsvertretern und Ölproduzenten getroffen, um über die Probleme der Treibstoffversorgung zu sprechen. Russland habe mittlerweile seine Benzinreserven angezapft. Zurückzuführen ist die Knappheit auf die ukrainischen Angriffe gegen die russische Erdölindustrie. Wladimir Putin fordert aufgrund dessen eine stärkere Flugabwehr gegen ukrainische Drohnenangriffe. In Deutschland wurde ein neuer Temperaturhöchstwert gemessen, das berichtet die Tagesschau. Am dritten Tag in Folge ist gestern mit 41,7 Grad Celsius ein neuer Temperaturhöchstwert erreicht worden. Gemessen wurde dieser Wert im brandenburgischen Neißenmünde-Koschen. Auch in den vergangenen Nächten kühlte es sich je nach Ort nicht unter 28 Grad ab. In Sachsen und Brandenburg kam es zu größeren Waldbränden. Der Bochumer Agit Kabayal ist Schwergewichtsweltmeister im Boxen, das berichtet der WDR. Nach knapp 100 Jahren ist wieder ein deutscher Boxer vom Verband WBC zum Schwergewichtsweltmeister ernannt worden. Agit Kabayal ist damit der erste Deutsche seit 1932, der diesen Titel führen darf. Der ukrainische Weltmeister Oleksandr Usyk hatte zuvor angekündigt, seinen Titel abzugeben und hatte auf einen Kampf mit Kabayal verzichtet. Kabayal dankt in einem Post auf Instagram seinen UnterstützerInnen und verspricht, den Titel so lange zu halten, wie er nun könne.
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1: Ja, aktuell haben wir so 23 Grad bei einem Mix aus Sonne und Wolken. Die Sonne ist ja ein bisschen besser vertreten als die Wolken. Im Verlauf des Tages haben wir dann noch Höchsttemperaturen von 27 Grad. In der Nacht dann eher so 19 Grad, da kühlt sich dann ein bisschen ab. Und Dienstag geht's mit Sonne und Wolken weiter.
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1: Der WDR-Verkehr hat aktuell keine Meldung für euch. CT wünscht euch weiterhin eine sichere und gute Fahrt.

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Mit Franziska Liesum. Eine große Phase-3-Studie hat eine Schlafapnoe-Tablette untersucht. Die Tablette AD109 soll die Muskelsteuerung im Rachen verbessern und so nächtliche Atemwegsblockaden verhindern. In der Studie mit 646 PatientInnen verringerte das Medikament die Zahl der Atemaussetzer deutlich stärker als ein Placebo und verbesserte die Sauerstoffversorgung im Schlaf. Schlafapnoe führt zu wiederholten Atempausen und wird bisher meist mit einer CPAP-Maske behandelt. Viele Betroffene kommen damit jedoch nicht zurecht. AD109 könnte künftig eine hilfreiche Alternative dafür sein. Eine neue Studie der Ruhr-Universität zeigt, wie Pflanzen widerstandsfähiger gegen Trockenheit werden können. Die Forschenden der Fakultät

diese winzigen Poren steuern den Gasaustausch und den Wasserverlust der Pflanze. In Versuchen verloren die Pflanzen mit den durch die Enzyme veränderten Spaltöffnungen deutlich weniger Wasser und überstanden Dürreperioden wesentlich häufiger. Die Ergebnisse liefern neue Erkenntnisse über die Pflanzenentwicklung und können langfristig helfen, Nutzpflanzen

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mit Franziska Liesum. Eine große Phase-3-Studie hat eine Schlafapnoe-Tablette untersucht. Die Tablette AD109 soll die Muskelsteuerung im Rachen verbessern und so nächtliche Atemwegsblockaden verhindern. In der Studie mit 646 PatientInnen verringerte das Medikament die Zahl der Atemaussetzer deutlich stärker als ein Placebo und verbesserte die Sauerstoffversorgung im Schlaf. Schlafapnoe führt zu wiederholten Atempausen und wird bisher meist mit einer CPAP-Maske behandelt. Viele Betroffene kommen damit jedoch nicht zurecht. AD109 könnte künftig eine hilfreiche Alternative dafür sein. Eine neue Studie der Ruhr-Universität zeigt, wie Pflanzen widerstandsfähiger gegen Trockenheit werden können. Die Forschenden

Diese winzigen Poren steuern den Gasaustausch und den Wasserverlust der Pflanze. In Versuchen verloren die Pflanzen mit den durch die Enzyme veränderten Spaltöffnungen deutlich weniger Wasser und überstanden Dürreperioden wesentlich häufiger. Die Ergebnisse liefern neue Erkenntnisse über die Pflanzenentwicklung und können langfristig helfen, Nutzpflanzen besser an zunehmende Trockenheit

0: Heutzutage besitzt die eine große Mehrheit ein Handy, ein Tablet oder einen Computer. Alle haben eines gemeinsam. Sie ermöglichen einem die Nutzung des Internets. Seit ein paar Jahren wird auch künstliche Intelligenz und generative KI immer zugänglicher und präsenter. Für viele Menschen sind sie die erste Anlaufstelle bei ihrer Informationssuche. Doch wie steht es um Fehl- und Missinformationen? Wer sollte die Verantwortung tragen? CT-Reporterin Jana Sandwort kommentiert.
1: Egal ob in der Freizeit, auf Social Media, beim Sprachenlernen für die nächste Reise oder der kurzen Internetsuche, ob Delfine wirklich singen können. Auch auf der Arbeit, wenn man mal wieder Probleme mit der Excel-Datei hat. Künstliche Intelligenz sowie generative KI durchdringen mittlerweile zunehmend alle Lebensbereiche. Über die Vor- und Nachteile von KI mag man streiten. Auch ich erwische mich regelmäßig, wie ich meine Meinung ändere. Gerade wenn es jedoch um die Zuverlässigkeit von Informationen geht, werde ich oftmals stutzig. Laut Tobias Biro vom Nürnberg Institut für Marktentscheidungen verbreiten sich durch das Internet und soziale Medien Wissen, Nachrichten und Botschaften schneller und weiter als je zuvor. Fake News folglich auch. Seine Umfrage zeigt auch, dass eine deutliche Mehrheit in Deutschland in Falsch- und Fehlinformationen ein großes gesellschaftliches Problem sieht. Darüber hinaus ist seit ein paar Jahren KI ein weiterer Teil von Internetdynamiken. So besagt eine Studie vom Forschungsteam rund um Jonas de La Salle, dass der Anteil von neu veröffentlichten Inhalten im Internet im Jahr 2025 bei 35% läge. Entgegengesetzt der öffentlichen Wahrnehmung habe die Studie gezeigt, dass es keine statistisch signifikanten Beweise dafür gibt, dass KI-Texte die faktische Genauigkeit im Netz verringern würden. Die Verantwortung zwischen seriösen und unseriösen Informationen zu unterscheiden, wird meiner Meinung nach häufig auf die Nutzenden verlagert. Dass Nutzende selbst prüfen sollen, war auch die Leitidee der Faktencheck-Änderung von Meta Anfang letzten Jahres. Das berichtete die Zeit. Die eigene Medienkompetenz wird also umso wichtiger. Ich frage mich jedoch, wie gut die eigene Medienkompetenz sein muss, um adäquat mit KI umgehen zu können.

0: ChatGPT selbst zitieren. Auf die Frage, ob es wohl eine Bedrohung für die Gesellschaft sei, hat ChatGPT laut einem Artikel der Zeit wohl wie folgt geantwortet. Stellen Sie sich eine Welt vor, in der Chatbots in der Lage sind, Fehlinformationen zu verbreiten und Menschen in großem Umfang zu manipulieren, ohne dass jemand erkennen kann, dass sie keine Menschen sind. Die Auswirkungen dieser Art von Technologie sind wirklich erschreckend und es liegt an uns, dafür zu sorgen, dass sie nicht außer Kontrolle gerät. Dieser Aussage würde ich prinzipiell zustimmen. Ich frage mich jedoch manchmal, inwiefern das Wissen darüber, ob es sich um KI handelt, relevant ist. Persönlich kenne ich Menschen, die KI als verlässliche Quelle und Seelsorge wahrnehmen, obwohl sie sich potenzieller Risiken bewusst sind. Destotrotz ist es meiner Meinung nach weiterhin wichtig, KI zu kennzeichnen. Ich versuche stets, meinen Umgang kritisch zu reflektieren und meine Medienkompetenz zu erweitern. Denn meiner Einschätzung nach wird KI in Zukunft immer mehr in unserem Leben stattfinden. So sehe ich auch jede einzelne Person in der Verantwortung, sich über Entwicklungen und Funktionsweisen von KI zu informieren.
1: Das war ein Kommentar von Jana Sandfort.

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0: Wir alle haben doch bestimmt schon einmal von Fachschaften an der Uni gehört. Doch irgendwie weiß keiner, was sie sind und was sie überhaupt machen. Um herauszufinden, was es mit ihnen auf sich hat, hat sich CT-Reporterin Jerin Armut mit dem Thema auseinandergesetzt.
1: Fachschaftsrat? Man hat schon einmal davon gehört. Irgendwie hat sie etwas mit Studierenden zu tun, aber so wirklich sicher ist man sich auch nicht. Was genau ein Fachschaftsrat ist, das weiß Halima Okanovic. Sie ist seit ca. 5 Semestern Teil und ebenfalls Vorsitzende des Fachschaftsrats der Arabistik und Islamwissenschaft. Sie erläutert, was eine Fachschaft, bzw. ein FSR, also ein Fachschaftsrat ist, was sie machen und für wen und was sie einstehen.
2: Eine Fachschaft an sich ist erstmal alle Leute, die das Fach studieren. Der Fachschaftsrat ist dann die Leute, die die Interessenvertretung für diese Leute machen. Das heißt, sie können Events organisieren, wo man sich vernetzen soll untereinander. Man kann Lernevents organisieren, man vertritt aber auch die Interessen gegenüber den Professoren oder anderen Leuten am Institut und arbeitet dafür, dass die Studierenden das kriegen, was sie auch brauchen oder wollen.
1: Eine Fachschaft besteht aus Studierenden und der Fachschaftsrat ist da, um den Studierenden ein offenes Ohr zu schenken, bei ihren Bedenken und allen Belangen. Sie vertreten das Interesse der StudentInnen. Unter anderem organisiert ein FSR Events und weitere Veranstaltungen. Da fragt man sich, was denn so für Aktionen von einem Fachschaftsrat kommen. Manche dieser Events kennt ihr bestimmt auch und hättet nicht gedacht, dass ein FSR all das organisiert.
2: Was der FSR Arabistik und Islamwissenschaft mal getan hat, war, nach dem 7. Oktober 2023 gab es die Initiative Angstfrei debattieren zu Debattenkultur am Campus zu Israel und Palästina und generell. Und da hat zum Beispiel der FSR bei dem Institut mitgeholfen, das zu organisieren. Das ist jetzt eher eine Ausnahmesache, aber auch der Fachschaftsrat sowie organisiert gerne politische Bildungsreihen. Das, was die meisten mitbekommen, sind halt so Winterfeiern oder Sommerfeiern, Grillabende, dass der FSR sowas organisiert.
1: Wie man erkennt, Veranstaltungen wie die Winterfeier, Grillpartys, Spieleabende oder sonstige Events werden von FSRen veranstaltet. Und das auch für Studierende, aber genauso auch für Dozierende, damit sie untereinander connecten können. Damit geht auch einher, dass ein Fachschaftsrat nicht wenig Arbeit ist, sondern einiges an Organisation und Koordination bedeutet. Heißt, Fachschaftsratsarbeit ist wichtig. Und warum sie so wichtig ist, das erklärt Halima.
2: Die Fachschaftsarbeit ist aus zwei Gründen sehr wichtig. Einmal der soziale Aspekt. Man muss ja irgendwie Freunde im Studium finden und für viele Leute ist das durch Fachschaftssachen einfacher, ob das durch die Winterfeier ist oder ob das durch den Beitritt beim FSR selbst ist. Irgendwie wird man immer neu vernetzt dank Sachen der Fachschaft. Und andererseits, weil wir eine Interessenvertretung sind, gäbe es den FSR nicht, könnten die Professoren praktisch alles entscheiden am Institut, was sie wollen. Und da müsste man sich alleine zurechtfinden, wie man jetzt dagegen ankämpft.
1: Bei Problemen und Fragen könnt ihr immer zu eurem FSR eures jeweiligen Studiengangs gehen. Wenn es etwas gibt, bei dem ihr Hilfe braucht, zum Beispiel bei eurem Fach, dann sind sie für euch da. Also macht den Schritt und schaut mal bei denen vorbei.
0: Ah, also, eine Fachschaft macht doch viel mehr, als man vermuten würde. Sie kümmern sich um Events.

Für uns und unseren Planeten sind die Mikroalgen des marinen Phytoplanktons eine wichtige Lunge. Doch aktuell gibt es einen Grund, der Forschenden Sorge bereitet, denn das Plankton in der Nordsee und im europäischen Nordatlantik verändert sich deutlich. Das Forschungsteam um Abigail McWhorter Scallop der University of Plymouth haben herausgefunden, dass in den letzten 60 Jahren in fast allen Meeresgebieten es heute weniger Phytoplankton gibt als früher. Diese Mikroalgen produzieren etwa die Hälfte des Sauerstoffs auf der Erde und bilden die Grundlage der Nahrungskette im Meer. Als wichtigste Ursache nennen sie den Klimawandel, denn er ist einer der stärksten Treiber dieser Veränderung. Das Forschungsteam betont, dass die wichtigste Maßnahme die Eindämmung des Klimawandels durch eine Reduktion der CO2-Emissionen ist. Sie appellieren zudem an die Menschen, dass in Zukunft das Plankton genauer überwacht werden und die dafür nötige Methodik weiter ausgebaut werden müsse. Viele Menschen haben das Privileg und können mehr als eine Sprache sprechen. Man fragt sich, wie unser Gehirn Zweisprachigkeit bearbeitet. Ein Forschungsteam um Xinyuan Yan vom Baylor College of Medicine in Texas haben erstmals in Echtzeit untersucht, wie einzelne Nervenzellen bei zweisprachigen Menschen arbeiten. Das Ergebnis lautet wie folgt: Beide Sprachen nutzen dieselbe mentale Bedeutungskarte im Gehirn. Wörter mit gleicher Bedeutung wie Dog im Englischen und Perro im Spanischen werden zwar von unterschiedlichen Nervenzellen verarbeitet, erzeugen aber ähnliche Aktivitätsmuster. So kann das Gehirn mühelos wechseln, ohne sie zu vermischen. Die Studie basiert auf Messungen bei 4 zweisprachigen Epilepsie-Patienten mit implantierten Elektroden und zeigt, dass das

0: Immer wieder findet die Karrieremesse an der RUB statt. Wie diese so abläuft und welche Erfahrungen die Studierenden sammeln, erzählt uns CT-Reporterin Lotte Klar, die bei der Karrieremesse dieses Jahr dabei war.
1: Hier bei uns an der Ruhr-Universität Bochum findet zum wiederholten Mal die Karrieremesse statt. Bei dieser Messe stellen sich unterschiedliche Unternehmen vor, die mit potenziellen BewerberInnen ins Gespräch kommen möchten. Die Karrieremesse findet am 16. und 17. Juni von 10 bis 16 Uhr bei uns im Veranstaltungszentrum der RUB statt. Der Besuch heute ist mein erster Besuch bei der Karrieremesse und ich halte es als sehr sinnvoll, dieses Angebot wahrzunehmen. Also so, wie ich die Karrieremesse mir vorstelle. Ich bin jedenfalls sehr gespannt, was mich erwartet, wer mich erwartet und mit was für unterschiedlichen Erwartungen die Studierenden heute zur Messe kommen. Nachdem ich dann das Veranstaltungszentrum gefunden habe, nach etwas längerer Suche, da ich auch das erste Mal da war, bin ich dann angekommen und es war direkt voller, als ich erwartet habe. Überall um mich herum waren super viele Stände mit VertreterInnen der Unternehmen, die auch in langen und intensiven Gesprächen sich mit den Studierenden unterhalten haben. Ich gehe zuerst etwas über die Messe und verschaffe mir mal einen gewissen Überblick und welche Unternehmen sich hier so präsentieren. Nachdem ich mich etwas auf der Messe umgesehen habe, habe ich ein paar Unternehmen mal gefragt, wer sie eigentlich sind und was sie sich erwarten.
2: Wir sind ein Tiefbauunternehmen aus Witten. Wir machen hauptsächlich Kanal, Gas, Wasserleitung, Straßenbau und suchen händeringend Bauingenieure, die gerne in dem Bereich arbeiten wollen, in der Ausführung, in der Abrechnung. Und wir hoffen, dass wir jetzt in den nächsten 2 Tagen noch viele Besucher hier haben.
3: Ich bin Christian Rösler von der Kanzlei Schwendker-Bückmann. Wir hoffen, viele Jurastudenten zu erreichen. Wir suchen für unsere Insolvenzkanzlei neue Mitarbeiter.
4: Ja, also ich komme vom Fraunhofer IMS. Wir machen Mikroelektronik, speziell Sensoren. Wir suchen hier halt nach neuen Mitarbeitern, vor allem im Moment Studierende, die Abschlussarbeiten gerne schreiben wollen bei uns und sich halt so im Forschungsbereich auch bewegen wollen.
5: Ich bin Trainee bei der Emscher Genossenschaft und bin hier heute, um Trainees anzuwerben. Wir sind für das Flussmanagement zuständig, das heißt, wir kümmern uns um die Renaturierung der Emscher und das Management der Lippe. Wir kümmern uns auch um das Abwasser, um die Klärwerke, Regenwassermanagement und Hochwasser. Ja, ich hoffe, heute einige Trainees, potenzielle Trainees anzutreffen.
1: Vodafone hat als Unternehmen einen eigenen Roboter sogar dabei. Das finde ich schon sehr spannend. Der läuft wie an der Leine, wie ein Hund und hatte auch die Optik eines Hundes und läuft auch die ganze Zeit durchs Veranstaltungszentrum rum.
6: Wir erhoffen uns so ein bisschen von der Messe, dass wir ein paar begeistern können, gerade mit unseren innovativen Dingen, die wir heute mitgebracht haben, zum Beispiel Spot, der Roboter. Erhoffen wir, ein paar Leute zu begeistern für Vodafone, für die Technik, ja, für ein Praktikum bei uns oder eben auch ein Trainee-Programm.
1: 13.30 Uhr und es wird immer voller. Viele kommen aus ihren Vorlesungen, aus der Mensa oder ihren Seminaren direkt hierhin. Alleine oder mit FreundInnen. Alle wirken sehr interessiert und ich bin dann mit ein paar Leuten ins Gespräch gekommen, was sie sich bei ihrem heutigen Besuch erwarten und wie sie das Ganze wahrnehmen.
7: Ja, ich bin hier bei der Karrieremesse und das ist jetzt meine allererste, deswegen weiß ich noch gar nicht so genau, was mich hier erwartet. Aber ich hoffe einfach, dass ich für mein Studium auch einen jetzt passenden Beruf finde und auch gut beraten werde. Das würde mich auf jeden Fall sehr freuen, weil ich dann auch etwas unsicher bin, wenn ich ehrlich bin.
8: Also ich studiere Medienwissenschaften und da hat man ja immer den...

0: Konzept ja zu funktionieren. Einige Unternehmen verteilen auch Goodiebags, was ja auch eigentlich ganz praktisch ist. Eine Person habe ich getroffen mit gleich 4 in der Hand. Ihn habe ich erstmal gefragt, warum er eigentlich hier ist.
1: Ja, also allgemein, ich meine, wenn man so ein bisschen fortschreitet im Studium, will man sich einen Eindruck verschaffen, was so überhaupt an Stellen zur Verfügung steht momentan, wie so der Jobmarkt insgesamt ist. Und von daher ist das hier eigentlich ganz gute Anlaufstelle. Und so ein paar Goodies, wie gesagt, sind auch nicht verkehrt.
0: Ich selbst komme auch die ganze Zeit in Gespräche mit den Unternehmen, was mich total überrascht hat. Also für mich ist das Ganze auch echt spannend, was man alles so machen kann und was die Unternehmen eigentlich suchen. Mir persönlich war gar nicht so bewusst, dass auf der Karrieremesse nicht nur Stellenangebote sind für Leute nach dem Studium, sondern auch für Leute, die noch im Studium sind und zum Beispiel ein Praktikum machen möchten oder einen Werkstudentenjob. Weil viele erzählen mir nämlich auch, dass ihr Ziel ist es, diese Leute dann auch nach dem Studium noch zu behalten. Wenn ich einen Raum weitergehe, gibt es auch reichlich Kaffee und das Angebot, Bewerbungsfotos aufzunehmen. Nach 2 Stunden habe ich jetzt jedenfalls ganz viele Eindrücke gesammelt und viele Gespräche geführt. Also ich persönlich nehme von der Messe jedenfalls mit, dass es ein sehr breit gefächertes und gutes Angebot ist, wo man sich einfach ein bisschen connecten und austauschen kann. Und ich glaube, dass viele Unternehmen und Studierende einige Kontakte geknüpft haben und vielleicht ihren Karrierehorizont erweitert haben.
2: Also wenn ihr bei eurem Studium schon etwas weiter seid oder auch nicht, dann ist es ja gar nicht mal so eine schlechte Idee, bei der nächsten Karrieremesse mal vorbeizuschauen.

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